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2: Die Nachrichten mit Ronald Lessig. Guten Morgen. Bei der Fußballweltmeisterschaft hat England das Halbfinale erreicht. Das Team bezwang Norwegen mit 2:1 in der Verlängerung. Aus Miami Stefanie Batschik, WDR Sport.
3: Jude Bellingham traf sich schon im Achtelfinale gegen Mexiko doppelt und schoss die Three Lions in einem intensiven Viertelfinale gegen Norwegen ins Halbfinale. Die Skandinavier wissen zunächst kaum eine Torchance zu, gingen nach 36 Minuten durch Andreas Schjelderup in Führung. Nach den starken Wechseln des deutschen Trainers Thomas Tuchel, die mit ausschlaggebend für den Sieg waren, gab es vor allem eine Szene, die im Nachhinein diskutiert wurde. Vor dem 1:1 der Engländer soll die Kugel die Spider-Cam, eine mobile, an seinen hängende Kamera, geschwirrt haben. Weil der Sensor am Ball allerdings keinen Ausschlag zeigte, habe der Video Assistant Referee nicht eingegriffen, das Tor zählte. Norwegen fährt nach Hause, England weiter Richtung Halbfinale.
2: Wer gegen England im WM-Halbfinale spielt, klärt sich noch in dieser Nacht im Viertelfinale Argentinien-Schweiz. NRW-Innenminister Reul wertet den mutmaßlichen Brandanschlag auf die Bahnstrecke zwischen Köln und Düsseldorf als Anschlag auf den Staat. Der CDU-Politiker sprach von Sabotage. Die Streckensperrung ist mittlerweile aufgehoben. Die frisch sanierte Strecke Köln-Hagen dagegen ist durch technische Störungen nur eingeschränkt befahrbar. Die iranischen Revolutionsgarden haben in der Nacht die Sperrung der für den Öltransport wichtigen Seestraße von Hormus verkündet. Das gelte bis auf Weiteres, meldeten iranische Staatsmedien. Zuvor seien Warnschüsse auf ein Schiff abgefeuert worden, das eine nicht genehmigte Route befahren habe. Im Süden von Spanien haben sich die Waldbrände stark ausgebreitet. 12 Menschen sind dabei nach Behördenangaben ums Leben gekommen. Tausende Hektar seien inzwischen zerstört. Die Flammen werden durch starken Wind angefacht.
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2: In Alsdorf bei Aachen hat am Abend ein Polizeieinsatz gegen die Autoposer begonnen. Mit Spoilern und lautem Motorsound wollen sie angeben. Anwohner und Innenstadtbesucher sind verärgert. Richard Derichs, WDR Aachen.
5: Eine komplette Hundertschaft riegelte das Gelände am Annapark ab. Jetzt wird kontrolliert. Bauten die Tuner und Poser verbotene Teile an, besteht der Verdacht, dass illegale Rennen geplant waren. Die Beamten werden Personalien überprüfen, auch Fahrzeuge und Papiere und, wo nötig, Anzeigen schreiben. Unterstützt werden sie vom Ordnungsamt. Bürgermeister Tim Krämer ist ebenso vor Ort wie Polizeipräsident Andreas Bollenbach. Der Einsatz in Alsdorf bei Aachen soll bis zum Morgen andauern.
2: Das Wetter in Nordrhein-Westfalen. In der Nacht überall klar bei 20 bis 11 Grad. Tagsüber sonnig und trocken, dazu in Aalen bis 30 Grad, in Mülheim an der Ruhr bis 32 und in Königswinter bis 34 Grad. Auch am Montag, Dienstag und Mittwoch überall sonnig bis 35 Grad. Das war WDR aktuell.
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6: Die Autobahn 1 Bremen-Osnabrück ist in Höhe Osnabrück-Nord wegen Brückenarbeiten bis 23 Uhr in beiden Richtungen gesperrt. Umleitungen sind eingerichtet. Die A3 Frankfurt Richtung Würzburg ist zwischen Frankfurt am Main Süd und Offenbach wegen Bergungsarbeiten vorübergehend gesperrt. Die A4 Köln Richtung Aachen ist zwischen Frechen Nord und Kreuz Kerpen und in der Gegenrichtung zwischen Kreuz Kerpen und Köln Eiffeltor bis morgen gesperrt. Die A30 Bad Oeynhausen Osnabrück ist zwischen Melle Ost und West wegen Brückenarbeiten bis morgen in beiden Richtungen gesperrt. Und die A37 Hannover Messe Richtung Burgdorf ist zwischen Kreuz Buchholz und Kreuz Hannover Kirchhorst wegen einer Nachtbaustelle noch bis ca. 5 Uhr gesperrt.
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6: Von NDR Info in Hamburg mit Sven Hasenclever. Hallo. Gestern vor 37 Jahren wurde die 5-Milliarden-Marke der Weltbevölkerungszahl geknackt. Seitdem ist der 11. Juli jährlich der Weltbevölkerungstag. Eingeführt hat ihn der Bevölkerungsfonds der Vereinten Nationen, UNFPA. Es geht darum, Hunger zu bekämpfen und die Gesundheitsversorgung zu verbessern. Und wir fragen, wie sich die Weltbevölkerung warum entwickelt und wo die planetaren Grenzen liegen. Michael Stang berichtet.
7: 1972 hatte der Club of Rome die Studie Die Grenzen des Wachstums veröffentlicht. Ein Team des Massachusetts Institute of Technology hatte erstmals die Zukunft der Menschheit simuliert. Die Schlussfolgerung lautete:
0: Wenn die gegenwärtige Zunahme der Weltbevölkerung, der Industrialisierung, der Umweltverschmutzung, der Nahrungsmittelproduktion und der Ausbeutung...
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2: Die Nachrichten mit Ronald Lessig. Guten Morgen. Volkswagen will sparen. Deshalb hat es zuletzt Berichte über mögliche Werksschließungen gegeben. Die könnten jetzt vom Tisch sein, denn VW-Chef Blume hat sich kritisch geäußert, Standorte dicht zu machen. Jan Busche für WDR aktuell.
3: Es gebe intelligentere Lösungen, als Werke zu schließen, so hat es VW-Chef Blume jetzt der Bild am Sonntag gesagt. Er deutete an, dass weitere Einsparungen an Standorten der bessere Weg sein könnten. Zuletzt war darüber spekuliert worden, dass der VW-Vorstand 4 Werke schließen könnte, nämlich in Hannover, Zwickau, Emden und Neckarsulm. Nach Medienberichten gab es aber Mitte der Woche Gegenwind im Aufsichtsrat, so vom Land Niedersachsen und von Arbeitnehmervertretern. Der Sparplan bei VW sieht unter anderem vor, Zehntausende Stellen zu streichen und die Modellflotte deutlich zu verkleinern.
2: Das US-Militär greift wieder iranische Stellungen an. Laut US-Zentralkommando ist das eine Reaktion, nachdem der Iran ein Containerschiff in der Straße von Hormus beschossen hat. Die Revolutionsgarden haben bekannt gegeben, dass die Straße von Hormus bis auf Weiteres geschlossen wird. Sie gilt als bedeutsam für den Öltransport. NRW-Innenminister Reul wertet den mutmaßlichen Brandanschlag auf die Bahnstrecke zwischen Köln und Düsseldorf als Anschlag auf den Staat. Der CDU-Politiker sprach von Sabotage. Die Streckensperrung ist mittlerweile aber aufgehoben. Die frisch sanierte Strecke Köln-Hagen dagegen ist durch mehrere technische Störungen weiter nur eingeschränkt befahrbar. In mehreren NRW-Städten gibt es CSD-Premieren. Der Christopher Street Day wird unter anderem in Oberhausen, Tönnisforst, Hattingen und Wesel zum ersten Mal gefeiert. Der CSD gilt als Signal für die Forderung nach gleichen Rechten für queere Menschen.
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2: Bei der Fußball-Weltmeisterschaft hat England das Halbfinale erreicht. Das Team bezwang Norwegen mit 2:1 in der Verlängerung. Michael Küster, WDR Sport.
4: England feiert, Norwegen muss die Koffer packen. Dabei haben die Skandinavier in diesem Viertelfinale den besseren Start erwischt. Skjelderup traf in der 36. Minute sehenswert zum 1:0. Noch vor der Pause gelangt Jude Bellingham der überraschende Ausgleichstreffer. Dabei blieb es auch nach der regulären Spielzeit. Die Entscheidung fiel bereits in der 3. Minute der Verlängerung, als erneut der ehemalige Dortmunder einen Torwartfehler ausnutzte und zum 2:1 abstauben konnte. Wie schon zuletzt gegen Mexiko gelang Bellingham ein Doppelpack. England steht im Halbfinale und hat in jedem Fall noch 2 Spiele vor sich.
2: Wer gegen England im WM-Halbfinale spielt, klärt sich gerade im Viertelfinale Argentinien-Schweiz. Das Wetter in Nordrhein-Westfalen. Heute überall sonnig, dazu in Gummersbach bis 30, in St. Augustin bis 32 und in Langenfeld bis 34 Grad. Und das war WDR aktuell.
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5: Die Autobahn 1 Bremen-Osnabrück ist in Höhe Osnabrück-Nord wegen Brückenarbeiten bis 23 Uhr in beiden Richtungen gesperrt. Umleitungen sind eingerichtet. Die A3 Frankfurt Richtung Würzburg ist zwischen Frankfurt am Main Süd und Offenbach wegen Bergungsarbeiten vorübergehend gesperrt. Die A4 Köln Richtung Aachen ist zwischen Frechen Nord und Kreuz Kerpen und in der Gegenrichtung zwischen Kerpen und Köln-Eiffeltor bis morgen gesperrt. Die A30 Bad Oeynhausen-Osnabrück ist zwischen Melle Ost und West wegen Brückenarbeiten bis morgen in beiden Richtungen gesperrt. Und die A37 Hannover-Messe Richtung Burgdorf ist zwischen Kreuz Buchholz und Kreuz Hannover-Kirch-Horst wegen einer Nachtbaustelle noch bis ca. 5 Uhr gesperrt.
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5: Die kommt vom NDR in Hamburg mit Sven Hasenclever am Mikrofon. Während des Bosnienkriegs Anfang der 90er Jahre fliehen Zehntausende Bosnier in die Kleinstadt Srebrenica. Sie ist zu diesem Zeitpunkt Schutzzone der Vereinten Nationen. Doch die Blauhelme vor Ort versagten und können die Muslime nicht schützen. Am 11. Juli nehmen die Truppen der Serben unter General Mladic die Stadt ein, trennen Frauen und Kinder von Männern und Jungen. Was mit diesen Männern passiert, wird als das schwerste Kriegsverbrechen in Europa seit dem Zweiten Weltkrieg in die Geschichte eingehen. Ein Genozid, an den an diesem Wochenende zum 31. Mal erinnert wird. David Freches berichtet.
6: Ein Friedhof voller Menschen, voll mit Familien und Freunden.
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2: Die Nachrichten mit Ronald Lessig. Guten Morgen. Bei der Fußballweltmeisterschaft hat England in der Nacht das Halbfinale erreicht. Das Team bezwang Norwegen mit 2:1 in der Verlängerung. Hendrik Lückhoff, WDR Sport.
3: Erneut war Jude Bellingham der Mann des Spiels für England. Wie schon im Achtelfinale erzielte der Spieler von Real Madrid 2 Tore. Nachdem die Norweger nach rund einer halben Stunde in Führung gegangen waren, gelang Bellingham noch vor der Pause der Ausgleich. Mit 1:1 ging es in die Verlängerung und da traf Bellingham schon nach 3 Minuten zum 2:1 und führte sein Team damit ins Halbfinale.
2: Und wer dort gegen England spielt, klärt sich gerade im Viertelfinale Argentinien-Schweiz. Das US-Militär greift wieder iranische Stellungen an. Laut US-Zentralkommando ist das eine Reaktion, nachdem der Iran ein Containerschiff in der Straße von Hormuz beschossen hat. Die Revolutionsgarden haben bekannt gegeben, dass die Straße von Hormuz bis auf Weiteres geschlossen wird. Sie gilt als bedeutsam für den Öltransport. Volkswagen-Chef Blume hat sich kritisch zu Werksschließungen geäußert. Der Bild am Sonntag sagte er, es gebe intelligentere Lösungen, etwa Einsparungen. Zuletzt war spekuliert worden, dass 4 Werke in Deutschland dicht gemacht werden. Dagegen hatte es Proteste gegeben, auch aus dem Aufsichtsrat von VW. In Berlin wird heute das Spiel des Jahres gekürt. Für den international begehrten Preis sind die Spiele Cozy Stickerville, Dito und Morty Sorty Magic Shop nominiert. Die Auszeichnung wird von einer Kritikerjury vergeben. Sie zeichnet auch das Kinderspiel des Jahres aus. Die Waldbrandgefahr nimmt zu, auch in Nordrhein-Westfalen. Hier erwartet der Deutsche Wetterdienst in vielen Regionen inzwischen die zweithöchste Gefahrenstufe. Es wird vor allem davor gewarnt, in Waldgebieten Zigaretten anzuzünden oder aus dem Auto zu werfen.
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2: In mehreren Städten in NRW hat es erstmals einen Christopher Street Day gegeben. Eine Kommune ist Hattingen. Dort wurde bereits eine positive Bilanz gezogen. Annette Selle für WDR aktuell.
4: Voller Erfolg für den ersten Christopher Street Day im Ennepe-Ruhr-Kreis. In Hattingen sind gut 600 Menschen auf die Straße gegangen. Für Menschenrechte sei kein Ort zu klein, rief Bürgermeisterin Melanie Witte-Lonsing in ihrer Rede. Auch NRW-Familien und Gleichstellungsministerin Verena Schäfer war dabei. Vor dem Rathaus kritisierte sie unter anderem bürokratische Hürden für gleichgeschlechtliche Mütter beim Sorgerecht und forderte die volle Anerkennung von Regenbogenfamilien.
2: Das Wetter in Nordrhein-Westfalen. Heute überall sonnig und trocken. Dazu in Lünen bis 30 Grad, in Wuppertal bis 32 und in Köln bis 34 Grad. Auch am Montag, Dienstag und Mittwoch sonnig. Das war WDR aktuell.
5: Und es geht in die Verlängerung zwischen der Schweiz und Argentinien.
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5: Vorsicht bitte auf der A2 Hannover Richtung Berlin. Zwischen Hemeler Wald und Peine gefährdet Aquaplaning den Verkehr. Die A1 Bremen-Osnabrück ist in Höhe Osnabrück-Nord wegen Brückenarbeiten bis 23 Uhr in beiden Richtungen gesperrt. Umleitungen sind eingerichtet. Die A4 Köln Richtung Aachen ist zwischen Frechen-Nord und Kreuz-Kerpen und in der Gegenrichtung zwischen Kreuz-Kerpen und Köln-Eiffeltor bis morgen gesperrt. Die A30 Bad Oeynhausen-Osnabrück ist zwischen Melle-Ost und West wegen Brückenarbeiten bis morgen in beiden Richtungen gesperrt. Und die A37 Hannover Messe Richtung Burgdorf ist zwischen Kreuz Buchholz und Kreuz Hannover Kirchhorst wegen einer Nachtbaustelle noch bis ca. 5 Uhr gesperrt.
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5: Vom NDR in Hamburg am Mikrofon begrüßt Sie Sven Hasenklever. Guten Morgen. Gestern vor 37 Jahren wurde die 5-Milliarden-Marke der Weltbevölkerungszahl geknackt. Seit dem 11. Juli ist jährlich der Weltbevölkerungstag. Eingeführt hat ihn der Bevölkerungsfonds der Vereinten Nationen, UNFPA. Es geht darum, Hunger zu bekämpfen und die Gesundheitsversorgung zu verbessern. Und wir fragen natürlich auch, wie sich die Weltbevölkerung warum entwickelt und wo die planetaren Grenzen liegen. Michael Stang berichtet.
7: 1972 hatte der Club of Rome die Studie Die Grenzen des Wachstums veröffentlicht. Ein Team des Massachusetts Institute of Technology hatte erstmals die Zukunft der Menschheit simuliert. Die Schlussfolgerung lautete:
8: Wenn die gegenwärtige
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Eisi, ich habe gehört, wir machen einen Song mit Leoniden. Nicht wirklich, oder? Ich finde, es passt gar nicht.

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1: Ey, Eisy, was ist los mit euch? Kommt ihr klar? Ja, ich glaube, ihr solltet wirklich dringend mal eine Gruppentherapie machen. Könnt euch ja melden, wenn es euch besser geht. Ich bin da raus.
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1: 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Die Nachrichten mit Christina Maria Greve. Guten Morgen. Bei der Fußball-Weltmeisterschaft sind die letzten Halbfinalteilnehmer klar. Gerade hat Argentinien die Runde der letzten vier erreicht. Nach Verlängerung stand es gegen die Schweiz 3:1. Und auch England hat sich qualifiziert mit einem 2:1 gegen Norwegen. Beide Tore für England schoss Jude Bellingham. Der war nach dem Spiel stolz.
2: Wir haben Charakter gezeigt und Durchhaltevermögen, als es mal nicht so lief. Wir haben einen Weg gefunden zu gewinnen, egal ob in 90 oder 120 Minuten. Wir werden immer alles geben. Wer reingekommen ist, war bereit und hat es gerockt. Ich bin stolz auf das Team und auf das Halbfinale.
1: Außerdem hat die deutsche U19-Nationalmannschaft der Männer gestern Abend ihr EM-Finale gespielt. Zum Titel reichte es nicht. Das Team verlor im Finale gegen Spanien mit 0:2. Zwischen den USA und dem Iran gibt es wieder eine Angriffswelle. Das US-Militär hat erneut Stellungen im Iran angegriffen. Der Iran reagierte mit Gegenangriffen auf US-Stützpunkte in den Golfstaaten. Die USA hatten die Angriffe nach eigenen Angaben gestartet, nachdem Iran erneut ein Containerschiff auf der Straße von Hormuz beschossen hatte. Martin Ganselmeier, WDR New York.
3: Nach Angaben des US-Regionalkommandos CENTCOM hatten iranische Revolutionswächter ein unter zypriotischer Flagge fahrendes Containerschiff beschossen. Iran habe eine weitere Gelegenheit verpasst, sich an das Mitte Juni vereinbarte Rahmenabkommen zu halten, kritisierte das US-Militär. Zuvor hatten Irans Revolutionswächter erklärt, das Schiff habe die maritime Sicherheit in der Meerenge gefährdet. Mehrere Schiffe hätten versucht, eine nicht genehmigte Route zu fahren. Deshalb bleibe die Straße von Hormuz bis auf Weiteres geschlossen.
1: Und jetzt weitere Meldungen im Überblick. Die frisch sanierte und wiedereröffnete Bahnstrecke zwischen Köln und Hagen ist weiterhin gestört. Zwischen Opladen und Leichlingen ist nach den Arbeiten eine beschädigte Brücke entdeckt worden. An dieser Stelle ist bis auf Weiteres nur ein Gleis frei. Die durch mutmaßliche Sabotage beeinträchtigte Strecke zwischen Köln und Düsseldorf dagegen ist seit dem späten Nachmittag wieder frei. Auf einem Salzer-Festival in der kanadischen Stadt Toronto hat es Schüsse gegeben. Laut der Polizei sind 2 Menschen getötet worden. Mindestens 6 weitere wurden verletzt. Der oder die Täter seien auf der Flucht. Beim Festival Salzer und St. Clair in Toronto feiern jedes Jahr hunderttausende Menschen auf den Straßen zu lateinamerikanischer Musik. Beim Tennisturnier in Wimbledon kann Alexander Zverev heute der erste deutsche Sieger seit 1995 werden. Er tritt heute Abend im Finale gegen den Weltranglisten-Ersten Jannik Sinner an. Bei den Frauen hatte sich gestern Linda Noskova aus Tschechien den Titel in London geholt. Für die 21-Jährige ist es der erste Grand-Slam-Titel.
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1: In Alsdorf bei Aachen ist die Polizei in der Nacht gegen die sogenannte Autoposer-Szene vorgegangen. Weil sich dort in letzter Zeit häufiger Besitzer von getunten Autos treffen, wurden groß angelegte Kontrollen durchgeführt. Richard Derichs für WDR aktuell.
5: Eine komplette Hundertschaft riegelte das Gelände am Anna-Park ab. Autos wurden festgehalten, die Papiere und die Insassen kontrolliert. Anwohner hatten sich seit Wochen über nächtliche PS-Partys beschwert. Diesmal war es deutlich ruhiger. Die Szene habe sich wohl über Chatgruppen gewarnt, sagt Aachens Polizeipräsident Andreas Bollenbach. Mit dem Schwerpunkteinsatz waren er und Alsdorfs Bürgermeister Tim Krämer dennoch zufrieden. Die Ruhestörer wüssten jetzt, dass sie beobachtet werden. Die Polizei kündigte weitere Kontrollen für die Zukunft an.
1: Das war WDR aktuell. Das Wetter in Nordrhein-Westfalen. Der Tag bringt viel Sonnenschein, zeitweise einige Wolken. Es bleibt aber trocken. In Attendorn bis 29 Grad, in Nettersheim bis 30 und in Viersen maximal 32 Grad. Morgen ähnlich viel Sonne, wenige Wolken, überall trocken, Höchsttemperaturen 25 bis 33 Grad. Die Zeit 6.04 Uhr. WDR, die Verkehrslage. Folgende Autobahnen sind wegen Bauarbeiten am Wochenende gesperrt. A1 Osnabrück-Bremen in Höhe Osnabrück-Nord in beiden Richtungen. A4 Köln Richtung Aachen zwischen Frechen-Nord und Kreuzkerpen. In Gegenrichtung zwischen Kreuzkerpen und Köln-Eifeltor. Und zuletzt A30 Bad Oeynhausen-Osnabrück zwischen Melle-Ost und Melle-West in beiden Richtungen.
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2: Die Nachrichten mit Christina Maria Greve. Guten Morgen. Bei der Fußball-Weltmeisterschaft ist jetzt klar, wer im zweiten Halbfinale spielt. England und Argentinien treffen aufeinander. England hat sich das Halbfinalticket gegen Norwegen erspielt mit einem 2:1. Danach siegte Argentinien gegen die Schweiz mit 3:1 nach Verlängerung. Zum Spiel Jan Wochner, WDR Sport.
3: Der vielleicht kurioseste Platzverweis der WM-Geschichte entschied dieses Viertelfinale. Die Schweiz hatte Argentiniens frühe Führung gerade ausgeglichen. Da ging der Schweizer Stürmer Breel Embolo zu Boden. Der Schiedsrichter zeigte einem Argentinier gelb, wurde dann aber vom Videoschiedsrichter zum Bildschirm gebeten. Dort war klar zu erkennen, dass es eine Schwalbe von Embolo gewesen war. Statt gelb für Argentinien gab es gelb-rot für den bereits vorbelasteten Embolo. Die Schweiz rettete sich in Unterzahl in die Verlängerung. Dort traf dann Julian Alvarez für Argentinien mit einem tollen Fernschuss zum 2:1, ehe Lautaro Martinez den 3:1 Endstand für den Weltmeister besorgte.
2: Beim Autokonzern Volkswagen könnten mögliche Werksschließungen vom Tisch sein. Zuletzt hat es Berichte darüber gegeben, dass mehrere Standorte dicht gemacht werden könnten. VW-Chef Blume hat sich jetzt aber kritisch dazu geäußert. Jan Busche für WDR aktuell.
4: Es gäbe intelligentere Lösungen, als Werke zu schließen, so hat es VW-Chef Blume jetzt der Bild am Sonntag gesagt. Er deutete an, dass weitere Einsparungen an Standorten der bessere Weg sein könnten. Zuletzt war darüber spekuliert worden, dass der VW-Vorstand 4 Werke schließen könnte, nämlich in Hannover, Zwickau, Emden und Neckarsulm. Nach Medienberichten gab es aber Mitte der Woche Gegenwind im Aufsichtsrat, so vom Land Niedersachsen und von Arbeitnehmervertretern. Der Sparplan bei VW sieht unter anderem vor, zehntausende Stellen zu streichen und die Modellflotte deutlich zu verkleinern.
2: Weitere Meldungen im Überblick. Die frisch sanierte und wiedereröffnete Bahnstrecke zwischen Köln und Hagen ist weiterhin gestört. Zwischen Opladen und Leichlingen ist nach den Arbeiten eine beschädigte Brücke entdeckt worden. An dieser Stelle ist bis auf Weiteres nur ein Gleis frei. Die durch mutmaßliche Sabotage beeinträchtigte Strecke zwischen Köln und Düsseldorf dagegen ist seit dem späten Nachmittag wieder frei. Zwischen den USA und Iran hat es die dritte Angriffswelle innerhalb einer Woche gegeben. Die USA hat in der Nacht Ziele im Iran angegriffen. Sie rechtfertigten die Angriffe mit dem Beschuss eines Containerschiffs in der Straße von Hormuz, für den der Iran verantwortlich sein soll. Der wiederum reagierte mit Angriffen auf US-Stützpunkte in den Golfstaaten und Jordanien. Die 9. Etappe der Tour de France heute wird kürzer sein als geplant wegen der extremen Hitze in Frankreich. Die Tourveranstalter haben deshalb entschieden, dass die Fahrer nur 155 statt 185 Kilometer auf dem Fahrrad sitzen sollen. Dass eine Etappe gekürzt wird, passiert das erste Mal in der Geschichte der Tour de France.
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2: Im Freilichtmuseum Lindlar im Oberbergischen Kreis steht heute historische Technik im Mittelpunkt. Beim Techniktag werden unter anderem alte Maschinen, Traktoren und Feuerwehrtechnik vorgeführt. Michelle Kunze für WDR aktuell.
5: Das Museum zeigt unter anderem die historische Steinbruchbahn, einen alten Steinbrecher und eine restaurierte Dampfmaschine. Ein besonderes Highlight ist die Dampfspritze von 1901. Sie schafft rund 800 Liter Wasser pro Minute. Das war damals eine kleine Sensation. Außerdem stellen Traktorfans aus dem Bergischen Land ihre historischen Landmaschinen vor und zeigen, wie früher damit gearbeitet wurde. Den ganzen Tag über gibt es Mitmachangebote für Kinder und regionales Essen.
2: Das war WDR aktuell. Das Wetter in Nordrhein-Westfalen. Der Tag bringt viel Sonnenschein, zeitweise gibt es Wolken, es bleibt aber überall trocken. Es ist weiter hochsommerlich warm in Rheine bis 29, in Xanten bis 30 Grad und in Bonn maximal bis 32 Grad. Morgen wird es ähnlich, viel Sonne, wenige Wolken, überall trocken, Höchsttemperaturen dann 25 bis 33 Grad. Die Zeit 7.04 Uhr. WDR, die Verkehrslage. Folgende Autobahnen sind wegen Bauarbeiten am Wochenende gesperrt. A1 Osnabrück-Bremen in Höhe Osnabrück-Nord in beiden Richtungen. A4 Köln Richtung Aachen zwischen Frechen-Nord und Kreuzkerpen. In Gegenrichtung zwischen Kreuzkerpen und Köln-Eifeltor. Und zum Schluss A30 Bad Oeynhausen-Osnabrück zwischen Melle-Ost und Melle-West in beiden Richtungen.
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1: Die Nachrichten mit Christina Maria Greve. Guten Morgen. In Nordrhein-Westfalen sind letzten Monat besonders viele Menschen beim Baden und in Seen und Flüssen ums Leben gekommen. Nach Angaben der Deutschen Lebensrettungsgesellschaft gab es 22 Todesopfer. Bastian Rudde, WDR aktuell, was sind die Gründe dafür?
2: Zum einen natürlich die Hitze. Wenn es so heiß ist wie im Juni, fahren mehr Menschen ins Wasser und es gibt mehr Todesfälle. Hinzu kommt, dass laut der DLRG weiter zu viele Leute die Risiken unterschätzen, besonders unter Alkohol. Etwa, dass der Kreislauf zusammenbrechen kann, wenn man von heißer Luft ins kühle Wasser geht. Und es ist auch so, dass Flüsse wie der Rhein bei Hitze noch gefährlicher werden. Sie führen wenig Wasser, die Strömung und die Sogwirkung vorbeifahrender Schiffe werden größer. In vielen Städten entlang des Rheins gilt daher ein Badeverbot. Trotzdem gehen Menschen weiter ins Wasser. Die 22 Badetoten im Juni in NRW waren 10 mehr als im Vorjahresmonat. Fälle gab es unter anderem am Baldeneysee in Essen, am Neffelsee in Zülpich und am Rhein-Herne-Kanal.
1: Zwischen den USA und dem Iran hat es wieder Angriffe gegeben. Das US-Militär hat erneut Stellungen im Iran angegriffen. Der Iran reagierte mit Gegenangriffen auf US-Stützpunkte in den Golfstaaten und Jordanien. Die USA hatten die Angriffe nach eigenen Angaben gestartet, nachdem Iran erneut ein Containerschiff auf der Straße von Hormuz beschossen hatte. Martin Ganselmeier, WDR New York.
3: Nach Angaben des US-Regionalkommandos CENTCOM hatten iranische Revolutionswächter ein unter zypriotischer Flagge fahrendes Containerschiff beschossen. Iran habe eine weitere Gelegenheit verpasst, sich an das Mitte Juni vereinbarte Rahmenabkommen zu halten, kritisierte das US-Militär. Zuvor hatten Irans Revolutionswächter erklärt, das Schiff habe die maritime Sicherheit in der Meerenge gefährdet. Mehrere Schiffe hätten versucht, eine nicht genehmigte Route zu fahren. Deshalb bleibe die Straße von Hormuz bis auf Weiteres geschlossen.
1: Weitere Meldungen im Überblick. Bei der Fußball-WM steht auch das zweite Halbfinale fest. England trifft auf Argentinien. England hat im Viertelfinale 2:1 nach Verlängerung gegen Norwegen gewonnen. Argentinien besiegte die Schweiz 3:1, ebenfalls nach Verlängerung. Im anderen Halbfinale trifft Frankreich auf Spanien. Auf einem Salsa-Festival in der kanadischen Stadt Toronto hat es Schüsse gegeben. Laut der Polizei sind 2 Menschen getötet worden. Mindestens 6 weitere wurden verletzt. Der oder die Täter seien auf der Flucht. Beim Festival Salsa on St. Clair in Toronto feiern jedes Jahr hunderttausende Menschen auf den Straßen zu lateinamerikanischer Musik. In Berlin wird heute das Spiel des Jahres gekürt. Für den international begehrten Preis sind die Spiele Cozy Stickerville, Dito und Morty Sorty Magic Shop nominiert. Die Auszeichnung wird von einer Jury aus Spielekritikern vergeben.
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1: In Alsdorf bei Aachen ist die Polizei in der Nacht gegen die sogenannte Autoposer-Szene vorgegangen. Weil sich dort in letzter Zeit häufiger Besitzer von getunten Autos treffen, wurden groß angelegte Kontrollen durchgeführt. Richard Derichs für WDR aktuell.
4: Eine komplette Hundertschaft riegelte das Gelände am Anna-Park ab. Autos wurden festgehalten, die Papiere und die Insassen kontrolliert. Anwohner hatten sich seit Wochen über nächtliche PS-Partys beschwert. Diesmal war es deutlich ruhiger. Die Szene habe sich wohl über Chatgruppen gewarnt, sagt Aachens Polizeipräsident Andreas Bollenbach. Mit dem Schwerpunkteinsatz waren er und Alsdorfs Bürgermeister Tim Krämer dennoch zufrieden. Die Ruhestörer wüssten jetzt, dass sie beobachtet werden. Die Polizei kündigte weitere Kontrollen für die Zukunft an.
1: Das war WDR aktuell. Und das Wetter, der Tag bringt wieder viel Sonnenschein. Zeitweise gibt es einige Wolken, es bleibt aber überall trocken. In Herford bis 29 Grad, in Lünen bis 30, in Mönchengladbach bis 32 Grad. Morgen wird es ähnlich, viel Sonne, wenige Wolken, überall trocken, Höchsttemperaturen von 25 bis 33 Grad. Die Zeit 8.04 Uhr. WDR, die Verkehrslage. Folgende Autobahnen sind wegen Bauarbeiten am Wochenende gesperrt. A1 Osnabrück-Bremen in Höhe Osnabrück-Nord in beiden Richtungen. A4 Köln Richtung Aachen zwischen Frechen-Nord und Kreuzkerpen. In Gegenrichtung zwischen Kreuzkerpen und Köln-Eifeltor. Und zuletzt A30 Bad Oeynhausen Osnabrück zwischen Melle-Ost und Melle-West in beiden Richtungen.
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1: Wir hörten einen Beitrag der katholischen Kirche. 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
2: Die Nachrichten mit Christina Maria Grewe. Guten Morgen. Beim Autokonzern Volkswagen könnten mögliche Werksschließungen vom Tisch sein. Zuletzt hat es Berichte darüber gegeben, dass mehrere Standorte dicht gemacht werden könnten. VW-Chef Blume hat sich jetzt aber kritisch dazu geäußert. Jan Busche für WDR aktuell.
3: Es gäbe intelligentere Lösungen, als Werke zu schließen, so hat es VW-Chef Blume jetzt der Bild am Sonntag gesagt. Er deutete an, dass weitere Einsparungen an Standorten der bessere Weg sein könnten. Zuletzt war darüber spekuliert worden, dass der VW-Vorstand 4 Werke schließen könnte, nämlich in Hannover, Zwickau, Emden und Neckarsulm. Nach Medienberichten gab es aber Mitte der Woche Gegenwind im Aufsichtsrat, so vom Land Niedersachsen und von Arbeitnehmervertretern. Der Sparplan bei VW sieht unter anderem vor, Zehntausende Stellen zu streichen und die Modellflotte deutlich zu verkleinern.
2: Über Ostasien ist ein besonders schwerer Wirbelsturm hinweggezogen. Der Taifun mit dem Namen Bawi traf erst Japan, dann Taiwan und erreichte dann China. Thorsten Iffland, WDR Tokio.
4: Wegen des bislang stärksten Sturms des Jahres hatten die Behörden fast 2 Millionen Menschen an der Ostküste Chinas vorsorglich zur Evakuierung aufgerufen. Der Taifun löste einen Erdrutsch aus und setzte einige Gebiete unter Wasser. Auf Taiwan meldete die Feuerwehr mehr als 130 Verletzte. Der Flugverkehr auf der Insel wurde praktisch komplett eingestellt. Auch Gebiete ganz im Süden Japans wurden von heftigem Regen und schweren Sturmböen getroffen. Auf den Philippinen starben 17 Menschen im Zusammenhang mit heftigem Monsunregen, der durch die Auswirkungen des Taifuns verstärkt wurde. Mittlerweile hat sich Bawi abgeschwächt. Die Meteorologen warnen aber weiterhin vor starken Regenfällen im Osten und Norden Chinas.
2: Weitere Meldungen im Überblick. Die frisch sanierte und wiedereröffnete Bahnstrecke zwischen Köln und Hagen ist weiterhin gestört. Zwischen Opladen und Leichlingen ist nach den Arbeiten eine beschädigte Brücke entdeckt worden. An dieser Stelle ist bis auf Weiteres nur ein Gleis frei. Die durch mutmaßliche Sabotage beeinträchtigte Strecke zwischen Köln und Düsseldorf dagegen ist seit dem späten Nachmittag wieder frei. Die Zahl der Badetoten in Nordrhein-Westfalen ist im Juni stark gestiegen. Nach Angaben des DLRG kamen 22 Menschen ums Leben, 10 mehr als im gleichen Monat des Vorjahres. Die Erfahrung zeigt, dass die Zahl der Badetoten immer dann steigt, wenn es besonders heiß ist, so wie im Juni. Die meisten Unfälle geschahen an Seen und in über 90% der Fälle waren es Männer, die ertranken. In Krefeld geht's heute darum, wer die schnellste Seifenkiste hat und auch die schönste. Beim Seifenkistenrennen fahren die Teilnehmer den Hülserberg herunter und werden von hunderten Menschen angefeuert. Das Rennen gibt es alle 2 Jahre. Die Seifenkisten können auf der abschüssigen Strecke in Krefeld bis zu 60 Kilometer in der Stunde schnell werden. Deshalb gibt's vorher einen Sicherheitscheck.
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2: Bei der Fußball-WM sind England und Argentinien ins Halbfinale eingezogen. England siegte gegen Norwegen mit einem 2:1. Danach gewann Argentinien gegen die Schweiz mit 3:1 nach Verlängerung. Zum Spiel Jan Wochner, WDR Sport.
5: Der vielleicht kurioseste Platzverweis der WM-Geschichte entschied dieses Viertelfinale. Die Schweiz hatte Argentiniens frühe Führung gerade ausgeglichen. Da ging der Schweizer Stürmer Breel Embolo zu Boden. Der Schiedsrichter zeigte einem Argentinier gelb, wurde dann aber vom Videoschiedsrichter zum Bildschirm gebeten. Dort war klar zu erkennen, dass es eine Schwalbe von Embolo gewesen war. Gelb-rot für den bereits vorbelasteten Embolo. Die Schweiz rettete sich in Unterzahl in die Verlängerung. Dort traf dann Julian Alvarez für Argentinien zum 2:1, ehe Lautaro Martinez den 3:1 Endstand für den Weltmeister besorgte.
2: Das war WDR aktuell. Das Wetter, der Tag bringt wieder viel Sonne, zeitweise einige Wolken, es bleibt aber trocken. In Schwerte bis 30 Grad, in Moers bis 31 und in Jülich bis 33 Grad. Morgen wird es ähnlich, viel Sonne, wenige Wolken, überall trocken, Höchsttemperaturen 25 bis 33 Grad. Die Zeit 9.04 Uhr. 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Folgende Autobahnen sind wegen Bauarbeiten am Wochenende gesperrt. A1 Osnabrück-Bremen in Höhe Osnabrück-Nord in beiden Richtungen. A4 Köln Richtung Aachen zwischen Frechen-Nord und Kreuzkerpen. Und in Gegenrichtung zwischen Kreuzkerpen und Köln-Eiffeltor. Und zuletzt A30 Bad Oeynhausen-Osnabrück zwischen Melle-Ost und Melle-West in beiden Richtungen.
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Aus der Kirche in Altmeteln übertragen wir einen evangelischen Gottesdienst. Die Predigt hält Pastor Markus Seefeld, die kirchliche Leitung hat Pastorin Sarah Oltmanns. Sie führt auch in den Gottesdienst.

Die Glocken, die Sie gerade hören, liebe Hörerinnen und liebe Hörer, werden hier noch von Hand geläutet. Vor der Kirche steht ein Glockenstuhl aus Holz und da hängen drei Glocken dran. Vieles in Altmeteln wird noch von Hand gemacht, denn Altmeteln ist klein. Gut 1000 Menschen leben hier. Viele von ihnen bringen sich ehrenamtlich ein und daher ist das Dorf auch bekannt für den guten Zusammenhalt. Auch der Gottesdienst wird von Ehrenamtlichen gestaltet. Alles, was Sie heute hören werden, musikalisch, wird von Menschen vorgetragen, die sich in ihrer Freizeit einbringen. Altmeteln liegt im Nordwesten von Mecklenburg-Vorpommern zwischen Schwerin und Wismar. Hier gibt es sanfte Hügel, ruhige Seen und ein kleiner Bach. Und der Sommer zeigt sich hier von seiner schönsten Seite. Auf den Wiesen am Wasser watscheln Entenfamilien mit ihren Küken durchs Gras. Komm, Lordos nu, kommt, lasst uns nun, heißt das schwedische Kirchenlied, das Sie nun hören. Es lädt uns ein, diesen Gottesdienst miteinander zu beginnen. Es musizieren Holger Dreisbach an der Orgel und Dorte Moinian an der Geige.

0: Herzlich willkommen zum Gottesdienst hier in der Kirche in Altmeteln. Wir freuen uns, dass Sie am Radio mit dabei sind. Wir feiern diesen Gottesdienst im Namen Gottes, der uns durchs Leben begleitet. Im Namen Jesu Christi, der uns gezeigt hat, wie wir miteinander umgehen können. Und im Namen des Heiligen Geistes. Er ist unsere Lebens- und Glaubenskraft. Hier in der Region merkt man, dass die Urlaubssaison begonnen hat. Auf den Landstraßen fahren Autos mit Kennzeichen aus anderen Bundesländern, manchmal auch aus anderen Ländern, wie zum Beispiel den Niederlanden. An den Seen stehen für ein paar Stunden Bullis. Menschen genießen die Ruhe und Abgeschiedenheit und laden die leeren Batterien auf. Diese sommerliche Zeit lädt so viele Menschen ein, zu verreisen, mal rauszukommen aus dem alltäglichen Trott und den Belastungen zu entfliehen.
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2: Die Nachrichten mit Christina Maria Greve. Guten Tag.
3: It's in! Bellingham, yet again for England!
4: Gol nuestro! Gol de Argentina!
2: Fußballreporter aus Argentinien und England freuen sich, dass die beiden Länder das Halbfinale der WM erreicht haben. England besiegte Norwegen 2-1. Argentinien gewann 3-1 gegen die Schweiz. Derweil brachte FIFA-Präsident Infantino erneut ins Spiel, die WM weiter zu vergrößern. Andreas Gerlach für WDR aktuell.
5: Infantino hat gesagt, künftig seien auch 64 Teilnehmernationen denkbar. Zur Begründung sagte Infantino, die ganze Welt müsse von einer Weltmeisterschaft träumen dürfen. Vermeintlich kleine Teams wie Kap Verde hätten den Beweis geliefert, dass man von einer Verwässerung der WM nicht sprechen könne. Eine ausführliche Diskussion zur Ausweitung werde nach der aktuellen WM beginnen. Diesmal sind es 48 Teams, zwischen 1998 und 2022 waren es 32. Die nächste WM findet 2030 statt.
2: Die frisch sanierte und wiedereröffnete Bahnstrecke zwischen Köln und Hagen ist weiterhin gestört. Zwischen Opladen und Leichlingen ist nach den Arbeiten eine beschädigte Brücke entdeckt worden. Laut der Bahn kann es zu Verspätungen kommen. Der Verkehrsminister hat die Deutsche Bahn aufgefordert, generell interne Abläufe zu prüfen und zu verbessern. Der CDU-Politiker sagte, dass nicht jedes Problem der Bahn mit Geld aus der Politik allein gelöst werden könne. Dagmar Nuhn für WDR aktuell.
6: Schnieder sagt, jeder müsse seinen Teil leisten, der Bund, aber auch die Bahn selbst. Vom Bund fließen in den nächsten Jahren Milliardensummen in das teils marode Schienennetz. Der Spiegel hatte zuletzt berichtet, dass Bahnchefin Palla mehr Mittel fordert, um die Pünktlichkeitsziele zu erreichen. An die Fahrgäste gerichtet, sagte Schnieder, es sei illusorisch zu glauben, dass die Bahnwelt in 2 Jahren wieder in Ordnung sei. Fortschritte bei der Pünktlichkeit gebe es nur schrittweise. Über Jahrzehnte hinweg sei zu wenig investiert worden.
2: Weitere Meldungen im Überblick. Die Zahl der Badetoten in NRW ist im Juni stark gestiegen. Nach Angaben der DLRG kamen 22 Menschen ums Leben, 10 mehr als im gleichen Monat des Vorjahres. Die Erfahrung zeigt, dass die Zahl der Badetoten immer dann steigt, wenn es besonders heiß ist, so wie im Juni. Die meisten Unfälle geschahen an Seen. Und in über 90% der Fälle waren es Männer, die ertranken. Über Ostasien ist ein besonders schwerer Wirbelsturm hinweggezogen. Der Taifun mit dem Namen Bawi traf erst Japan, dann Taiwan und erreichte dann China. Da wurden mehr als 2 Millionen Menschen vorsorglich in Sicherheit gebracht. Auf den Philippinen starben 17 Menschen. Hier kam der Taifun mit Monsunregen zusammen. Beim Tennisturnier in Wimbledon kann Alexander Zverev heute der erste deutsche Sieger seit 1995 werden. Er tritt heute Abend im Finale gegen den Weltranglisten-Ersten Jannik Sinner an. Bei den Frauen hatte sich gestern Linda Noskova aus Tschechien den Titel in London geholt. Für die 21-Jährige ist es der erste Grand-Slam-Titel.
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2: In Datteln gibt es heute an der Lippe besondere Naturführungen. Im Mittelpunkt steht das Thema Artenvielfalt. Die Lippe ist der längste Fluss in NRW und wurde vor 6 Jahren renaturiert. Katja Leistenschneider für WDR aktuell.
7: Forscher haben gestern angefangen, für insgesamt 24 Stunden die Tier- und Pflanzenarten an der renaturierten Lippe genau unter die Lupe zu nehmen. Die dokumentieren also alles, was da kreucht und fleucht, um heute zu analysieren, wie sich die Artenvielfalt hier an der Lippe entwickelt hat. Heute können dann alle Interessierten dazukommen und den Forschern über die Schulter gucken und am Haus Vogelsang in Datteln bei Mitmachangeboten auch selbst noch Hand anlegen.
2: Das war WDR aktuell. Das Wetter in Nordrhein-Westfalen. Der Tag bringt wieder viel Sonnenschein. Zeitweise gibt es einige Wolken. Es bleibt aber überall trocken. Die Waldbrandgefahr nimmt damit weiter zu. In Mahl bis 30 Grad, in Soest bis 31, in Frechen bis 33 Grad. Morgen ähnlich, viel Sonne, wenige Wolken, überall trocken. Höchsttemperaturen 25 bis 33 Grad. Die Zeit 11.04 Uhr. WDR 5, die Verkehrslage. Die Sperrung der A1 Dortmund Richtung Köln zwischen Gevelsberg und Wuppertal Nord wurde gerade aufgehoben. Ein Fahrstreifen ist wieder frei. Etwa 20 Minuten Wartezeit, 2 Kilometer Stau. A3 Oberhausen Richtung Köln zwischen Oberhausen-Lierich und Kreuz-Kaiserberg. Da dauert es etwa 10 Minuten länger, 5 Kilometer stockender Verkehr. Und folgende Autobahnen sind wegen Bauarbeiten am Wochenende gesperrt. A1 Osnabrück-Bremen in Höhe Osnabrück-Nord in beiden Richtungen 3 Kilometer Stau. A4 Köln Richtung Aachen zwischen Frechen-Nord und Kreuzkerpen. Und in Gegenrichtung zwischen Kreuzkerpen und Köln-Eifeltor. Zuletzt A30 Bad Oeynhausen.
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2: Guten Tag, ich begrüße Sie zur Tagesschau. Erst gestern hatte es neue Gespräche gegeben, um den Konflikt zwischen den USA und Iran diplomatisch zu lösen. Offenbar ohne eine Annäherung, denn jetzt gibt es eine neue Eskalation. Das US-Militär hat Iran wieder angegriffen. Die Luftschläge folgten nach einer iranischen Attacke auf ein Schiff in der Straße von Hormus. Zudem erklärte Teheran die Meerenge wieder für geschlossen. Nach den US-Schlägen startete Iran eine Angriffswelle auf Jordanien und die Golfstaaten. Gabriele Dunkel beobachtet die Situation von Istanbul aus. Wie ist diese erneute Eskalation zwischen den USA und Iran zu bewerten?
3: Moment, kann man es so bewerten, dass es eine Art Interpretationsstreit gibt über den Status der Straße von Hormuz. Die Iraner, die proklamieren für sich die volle Kontrolle der Straße von Hormuz. Sie wollen bestimmen, wer durch diese Meerenge fahren darf. Die Schiffe müssen sich bei ihnen melden. Und wenn sie das eben nicht tun, dann greifen sie diese Schiffe an. Und die Amerikaner sagen, sie wollen die freie Schifffahrt durch diese Straße. Und sie werten das iranische Vorgehen als Verstoß gegen das internationale Seerecht. Sie möchten einen freien Korridor für die Schifffahrt. Dementsprechend ist davon auszugehen, dass es momentan keine Deeskalation geben wird, weil eben Angriffe und Gegenschläge noch weitergehen werden. Und auch der diplomatische Weg zwischen diesen beiden Ländern, also der direkte diplomatische Weg zwischen den USA und dem Iran, der scheint momentan auf Eis gelegt zu sein.
2: Aus Istanbul, Gabriele Dunkel, vielen Dank dorthin. Weil Volkswagen Kosten einsparen muss, ist die Zukunft ganzer Produktionsstandorte ungewiss. Konzernchef Blume sagte nun aber der Bild am Sonntag, es gebe intelligentere Lösungen als Werksschließungen. Einsparungen in den Fabriken zeigten bereits erste Wirkung, so Blume. Als gefährdet gelten die Werke in Zwickau, Emden, Hannover und das Audi-Werk in Neckarsulm. Berichten zufolge könnten weltweit 100.000 oder mehr Jobs wegfallen. Bei der Fußball-WM stehen England und Argentinien im Halbfinale. Die von Thomas Tuchel trainierten Engländer taten sich lange schwer, setzten sich aber gegen Norwegen nach Rückstand mit 2:1 in der Verlängerung durch. Der Ex-Dortmunder Jude Bellingham erzielte beide Treffer für sein Team. Nächster Gegner im Halbfinale ist Argentinien. Die Mannschaft um Superstar Messi musste gegen die Schweiz ebenfalls in die Verlängerung, konnte dann aber gegen die in Unterzahl spielenden Eidgenossen noch 2 Tore zum Endstand von 3:1 erzielen. Die Tagesschau meldet sich wieder um 14 Uhr. Jetzt geht es weiter mit dem Presseclub und Ellen Ini.
4: Hallo und herzlich willkommen zum Presseclub an diesem Sonntag. Schön, dass Sie dabei sind. Es gab zwar gerade keinen Wetterbericht in der Tagesschau, aber wenn wir den gesehen hätten, dann wüssten wir auch heute wieder in vielen Teilen Deutschlands Temperaturen über 30 Grad, kein Regen in Sicht und das soll die ganze nächste Woche so bleiben. Die Hitze kommt mal wieder von Frankreich zu uns. Dort wurde ein Notfallplan ausgelöst und zum ersten Mal in der Geschichte der Tour de France wurde heute eine Etappe gekürzt aufgrund zu hoher Temperaturen. Immerhin, bei unseren Nachbarn gibt es einen solchen Notfallplan. Bei uns vor gut 2 Wochen, als wir die heißeste Juniwoche ever hatten mit Temperaturen über 40 Grad, da haben wir gesehen, wie schlecht wir darauf vorbereitet sind. Das Robert-Koch-Institut hat berechnet, dass mehr als 5.000 Menschen in Deutschland aufgrund dieser Hitze gestorben sind. Und auch die Infrastruktur hat gelitten. Wir haben aufgesprengte Straßen gesehen und Züge, die nicht fahren konnten. Unser Thema im Presseclub heute, tödliche Hitze. Warum sind wir so schlecht gewappnet? Und dieses Thema möchte ich jetzt mit diesen Gästen diskutieren, die ich alle herzlich willkommen heiße. Miriam Scharlibbe, sie ist Chefredakteurin beim Mannheimer Morgen. Mannheim gilt als eine der heißesten Städte Deutschlands. Da kommen wir gleich nochmal drauf zurück. Claudia Reiser vom Mitteldeutschen Rundfunk. Sie ist Redakteurin in der ARD-Klimaredaktion. Tim Zent-Ivani vom Redaktionsnetzwerk Deutschland. Er ist zuständig für Gesundheits- und Finanzpolitik. Und Malte Kreuzfeld. Er ist bei Table Media zuständig für Energie- und Wirtschaftspolitik, Haushalt und Steuern. Die Sendung können Sie wie immer auch im Hörfunk verfolgen auf WDR 5 oder NDR Info. Und wir streamen auf den Social-Plattformen der Tagesschau.
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1: Clubs angelangt, tödliche Hitze, warum sind wir so schlecht gewappnet? Und wir haben sicherlich nicht zum letzten Mal über das Thema gesprochen. Danke für Ihr Interesse. Machen Sie es gut.
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3: Die Nachrichten mit Detlef Dickmann. Guten Tag. Bei der Fußball-WM ist Titelverteidiger Argentinien weiter dabei. Die Argentinier besiegten die Schweiz 3:1 und stehen im Halbfinale. Das erreicht auch England durch ein 2:1 gegen Norwegen. Am Rande des Turniers hat FIFA-Präsident Infantino Überlegungen bestätigt, die WM weiter zu vergrößern. Andreas Gerlach für WDR aktuell.
4: Infantino hat gesagt, künftig seien auch 64 Teilnehmernationen denkbar. Zur Begründung sagte Infantino, die ganze Welt müsse von einer Weltmeisterschaft träumen dürfen. Vermeintlich kleine Teams wie Kap Verde hätten den Beweis geliefert, dass man von einer Verwässerung der WM nicht sprechen könne. Eine ausführliche Diskussion zur Ausweitung werde nach der aktuellen WM beginnen. Diesmal sind es 48 Teams, zwischen 1998 und 2022 waren es 32. Die nächste WM findet 2030 statt.
3: Die Bahnstrecke Köln-Wuppertal ist zwar frisch saniert, es gibt aber erneut Probleme und deswegen Einschränkungen im Zugverkehr. Die dürften auch bis morgen noch anhalten. Uli Spinnrad, WDR aktuell zum aktuellen Stand auf den Schienen in Nordrhein-Westfalen.
5: Die Jugendlichen im Alter zwischen 16 und 17 Jahren.
3: Entschuldigung, das war der falsche Beitrag. Ich versuche es noch einmal, Uli Spinnrad zu finden. Das gelingt mir leider nicht. Dann geht es nun mit kurzen Meldungen weiter. Tausende Menschen in der Eifel müssen ihr Leitungswasser nicht mehr abkochen. Die Warnung für die Gemeinden Hellental, Kalldahlem und die Stadt Schleiden ist aufgehoben worden. Das Abkochgebot für Leitungswasser galt seit Mittwochabend, weil bei einer Kontrolle Darmbakterien gefunden worden waren, die krank machen können. Die Zahl der Badetoten in Nordrhein-Westfalen ist im Juni stark gestiegen. Nach Angaben der DLRG kamen 22 Menschen ums Leben, 10 mehr als im gleichen Monat des Vorjahres. Die Erfahrung zeigt, dass die Zahl der Badetoten immer dann steigt, wenn es besonders heiß ist, so wie im Juni. Die meisten Unfälle geschahen an Seen. In über 90% der Fälle waren es Männer, die ertranken. Dass Standorte von Volkswagen in Deutschland geschlossen werden, wird offenbar unwahrscheinlicher. VW-Chef Blume hat sich in der Bild am Sonntag kritisch zu möglichen Werksschließungen geäußert. Es gebe intelligentere Lösungen, etwa Einsparungen. Zuletzt war spekuliert worden, dass 4 VW-Werke dicht gemacht werden. Dagegen hatte es Proteste gegeben.
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3: In der Nähe von Düsseldorf haben sich 3 Jugendliche eine Verfolgungsjagd mit der Polizei geliefert. Die begann gestern Nachmittag auf der A46 bei Erkrath. Anschließend kam es zu mehreren Unfällen. Laura Lang, WDR Düsseldorf.
5: Die Jugendlichen im Alter zwischen 16 und 17 Jahren waren in einem als gestohlen gemeldeten Auto auf der A46 unterwegs, als die Polizei die Verfolgung aufnahm. Die Fahrt führte nach Hahn, wo die Jugendlichen durch eine Kollision mit einem geparkten Auto gestoppt wurden. Sie setzten ihre Flucht zu Fuß fort. Die Polizei konnte sie aber wenig später stellen. 2 der 3 Jugendlichen mussten mit Verletzungen ins Krankenhaus gebracht werden. Alle 3 waren bereits Polizei bekannt. Diese ermittelt nun.
3: Das war WDR aktuell. Das Wetter in Nordrhein-Westfalen. Der Tag bringt wieder viel Sonnenschein. Es finden sich einige Wolken, vor allem im Münsterland und im Mindenerland. Dabei aber überall trocken bei weiter steigender Waldbrandgefahr. In Winterberg 25 Grad, in Warendorf 30 und in Ratingen 32 Grad. Morgen wird es ganz ähnlich. Viel Sonne, wenige Wolken, durchweg trocken. 25 bis 33 Grad. Am Dienstag viel Sonnenschein, gegen Abend sind besonders über dem Bergland einzelne Hitzegewitter nicht ganz ausgeschlossen. Mit 31 bis 35 Grad wird es noch etwas wärmer. Die Zeit 13.04 Uhr. 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A1 Dortmund Richtung Köln zwischen Gevelsberg und Wuppertal Nord. Mehr als 30 Minuten plus 3 Kilometer Stau wegen Bergungsarbeiten ist nur ein Fahrstreifen frei. A1 Köln Richtung Euskirchen zwischen Hürth und Kreuz Bliesheim 20 Minuten plus 5 Kilometer Stau nach einem Unfall. Die Sperrung der A2 Dortmund Richtung Hannover zwischen Dortmund Nordost und Lünen Süd wurde gerade aufgehoben. Ein Fahrstreifen ist wieder frei. Noch mehr als 30 Minuten plus bei 3 Kilometer Stau. A31 Meppen Richtung Lingen zwischen Geest und Lingen 20 Minuten plus 6 Kilometer Stau an einer Baustelle. A61 Mönchengladbach Richtung Koblenz zwischen Türnich und Dreieck Erftal.
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2: Die Nachrichten mit Detlef Dickmann. Guten Tag.
3: Ich habe kein Auto und komme halt nicht weg. Ne? Das ist mein Problem.
2: Wie diese Frau ärgern sich gerade viele Bahnfahrer. Auf der frisch sanierten Strecke Köln-Wuppertal-Hagen kommt es erneut zu Einschränkungen im Zugverkehr. Die dürften auch noch bis morgen anhalten. Uli Spinnrad, WDR aktuell, erklärt warum.
4: Das Problem ist, dass die Züge erstmal grundsätzlich auf der Strecke nur langsam fahren dürfen, maximal Tempo 70, weil sie den neu verlegten Schotter mit ihrem Zuggewicht erst noch verdichten müssen. Zwischen Wuppertal und Hagen gilt das Tempolimit, stand jetzt auch bis Dienstag früh, wird also auch morgen im Berufsverkehr noch ein Problem sein. Zwischen Köln und Wuppertal ist das Tempolimit nach WDR-Informationen jetzt aufgehoben worden, aber auf der Strecke wurde eine kaputte Brücke entdeckt und die darf nur in eine Richtung befahren werden. Viele Züge werden umgeleitet. Wer also mit den RE 4, 7, 13 oder dem RB 48 fahren muss, sollte mit Verspätungen und Ausfällen rechnen. Und die Probleme haben auch Auswirkungen auf den Fernverkehr. Da lohnt ein Blick in die App, ob die Züge pünktlich fahren.
2: Zwischen den USA und dem Iran sieht es weiterhin nicht nach einem Ende der Kämpfe aus. Zum dritten Mal in dieser Woche haben sich beide Länder angegriffen. Mitte Juni gab es eine Einigung, innerhalb von 2 Monaten ein Friedensabkommen auszuhandeln. Uwe Lüb für WDR aktuell.
5: Die Angriffe der USA richteten sich angeblich nicht nur gegen iranische militärische Einrichtungen entlang der Straße von Hormuz. Auch aus dem Binnenland werden Explosionen aufgrund von US-Beschuss gemeldet. Die USA verlangen von Iran, die Straße von Hormuz freizugeben. Die Führung in Teheran beansprucht jedoch weiter die Kontrolle über die Meerenge. Auch Bemühungen in der Region um eine Deeskalation blieben vorerst ergebnislos. In Gesprächen der Außenminister Irans und Omans über eine gemeinsame getragene Regelung für die Straße von Hormuz gab es keinen Durchbruch.
2: Weitere Meldungen jetzt im Überblick. In den Alpen hat es in den letzten Tagen mehrere schwere Unfälle mit Gleitschirmen gegeben. Eine 28-Jährige aus Hessen stürzte in einen Baum und wurde in etwa 40 Metern Höhe tot entdeckt. Ein 24-Jähriger aus NRW fiel aus etwa 25 Metern in einen See in Tirol. Der Mann aus dem Rhein-Sieg-Kreis wurde lebend geborgen und in eine Klinik gebracht. Bei der Fußball-WM wird diskutiert, das Turnier ein weiteres Mal zu vergrößern. FIFA-Präsident Infantino spricht von 64 Teams statt wie bisher 48. Die Idee ist umstritten. Einige Kontinentalverbände wie etwa die UEFA aus Europa sind dagegen. Der südamerikanische Verband ist dafür. Dort wird das nächste Turnier im Jahr 2030 teilweise ausgetragen. In Berlin wird heute das Spiel des Jahres gekürt. Für den international begehrten Preis sind die Gesellschaftsspiele Cozy Stickerville, Dito und Morty Shorty Magic Shop nominiert. Die Auszeichnung wird von einer Jury aus Spielekritikern vergeben. Sie zeichnet auch das Kinderspiel des Jahres aus.
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2: Im Kreis Euskirchen können jetzt wieder alle Anwohner ihr Leitungswasser ohne Einschränkungen nutzen. Sie müssen es nicht mehr abkochen. Eine amtliche Warnung für einige Städte und Gemeinden in der Eifel wurde aufgehoben. Christian Bongers für WDR aktuell.
6: Das Wasser, das aus dem Hahn kommt, ist wieder trinkbar. Seit Mittwoch mussten die Menschen in den Gemeinden Hellental, Kall, Dahlem und der Stadt Schleiden ihr Wasser vor der Nutzung abkochen. Denn in einer Wasserverteilungsstation in Giescheid waren Enterokokken gefunden worden, also Darmbakterien, die krank machen können. Erneute Proben an mehreren Entnahmestellen von Mittwoch bis Freitag waren alle einwandfrei. Das Gesundheitsamt Euskirchen hat deshalb Entwarnung gegeben.
2: Das war WDR aktuell. Das Wetter in Nordrhein-Westfalen. Heute scheint den ganzen Tag die Sonne bei höchstens leicht bewölktem Himmel. Es bleibt trocken. Die Waldbrandgefahr nimmt weiter zu. In Aalen 30 Grad, in Dienstlaken 31 und in Erftstadt 33 Grad. Morgen gibt es wieder viel Sonnenschein bei nur wenigen Wolken und 25 bis 33 Grad. Im Bergland kann es zu Hitzegewittern kommen. Ansonsten bleibt es trocken. Am Dienstag ganz ähnlich bis 34 Grad. Die Zeit 14.04 Uhr. 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A1 Euskirchen Richtung Köln zwischen Euskirchen und Kreuz-Bliesheim. 10 Minuten plus 3 Kilometer Stau. A1 Dortmund Richtung Köln zwischen Gevelsberg und Kreuz-Wuppertal-Nord. 2 Kilometer Stau. A1 Köln Richtung Euskirchen zwischen Hürth und Kreuz-Bliesheim. 5 Kilometer stockender Verkehr. A2 Oberhausen Richtung Hannover zwischen Dortmund-Mengede und Lünen-Süd. 10 Minuten plus 2 Kilometer Stau. A31 Meppen Richtung Lingen zwischen Geeste und Lingen, 20 Minuten plus 6 Kilometer Stau an einer Baustelle.
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2: Die Nachrichten mit Detlef Dickmann. Guten Tag. Der Iran hat die Straße von Hormus am persischen Golf wieder für geschlossen erklärt. Vorher hatten die iranischen Revolutionsgarden in der Meerenge ein Containerschiff beschossen. Daraufhin griffen die USA Ziele im Iran an. Der Iran reagierte mit Angriffen auf die Golfstaaten. Uwe Lüb für WDR aktuell.
3: Nach einer dritten Angriffswelle der USA auf iranische Militärstellungen hat Iran etliche Ziele in mehreren Golfstaaten angegriffen. Zuvor war ein Handelsschiff durch iranischen Beschuss an der Durchfahrt der Straße von Hormus gehindert worden. Ein Besatzungsmitglied wird noch vermisst. Am Morgen ist nach iranischen Angaben ein weiteres Schiff vor Oman angegriffen worden. Auch sei ein US-Logistikzentrum in Oman beschossen worden. Die USA verlangen von Iran, die Straße von Hormus freizugeben. Die Führung in Teheran beansprucht jedoch weiter die Kontrolle über die Meerenge.
2: Über Ostasien ist ein besonders schwerer Wirbelsturm hinweggezogen. Der Taifun mit dem Namen Bavi traf erst Japan, dann Taiwan und erreichte anschließend China. Thorsten Iffland, WDR Tokio.
4: Wegen des bislang stärksten Sturms des Jahres hatten die Behörden fast 2 Millionen Menschen an der Ostküste Chinas vorsorglich zur Evakuierung aufgerufen. Der Taifun löste einen Erdrutsch aus und setzte einige Gebiete unter Wasser. Auf Taiwan meldete die Feuerwehr mehr als 130 Verletzte. Der Flugverkehr auf der Insel wurde praktisch komplett eingestellt. Auch Gebiete ganz im Süden Japans wurden von heftigem Regen und schweren Sturmböen getroffen. Auf den Philippinen starben 17 Menschen im Zusammenhang mit heftigem Monsunregen, der durch die Auswirkungen des Taifuns verstärkt wurde. Mittlerweile hat sich Bavi abgeschwächt. Die Meteorologen warnen aber weiterhin vor starken Regenfällen im Osten und Norden Chinas.
2: Weitere Meldungen jetzt im Überblick. In Syrien ist zum ersten Mal nach dem Sturz von Machthaber Assad das neue Parlament zusammengekommen. Es soll dem Land demokratische Strukturen bringen und die nationale Einheit stärken. Die Abgeordneten wurden allerdings zu einem Drittel nicht frei gewählt, sondern von Übergangspräsident al-Shara bestimmt. Der ukrainische Präsident Zelensky hat eine Regierungsumbildung angekündigt. Zelensky schrieb auf X, dass er Ministerpräsidenten Sviridenko und die Chefs einiger Strafverfolgungsbehörden austauschen will. Er begründete das mit einer neuen politischen Strategie. Sviridenko hatte das Amt der Regierungschefin in der Ukraine erst vor einem Jahr übernommen. Auf der Bahnstrecke Hamm-Aden sind etwa 200 Menschen aus einem Zug der Eurobahn evakuiert worden. Grund war eine defekte Klimaanlage. Mehrere Fahrgäste waren mit Kreislaufproblemen zusammengebrochen. Die Reisenden wurden mit einem Ersatzzug zurück nach Hamm gebracht. Der defekte Zug steht noch zwischen Hamm und Aden. Das Gleis ist dort gesperrt. Tausende Menschen in der Eifel müssen ihr Leitungswasser nicht mehr abkochen. Die Warnung für die Gemeinden Hellental, Kalldahlem und die Stadt Schleiden ist aufgehoben worden. Das Abkochgebot für Leitungswasser galt seit Mittwochabend, weil bei einer Kontrolle Darmbakterien gefunden worden waren, die krank machen können.
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2: In Datteln gibt es heute an der Lippe besondere Naturführungen. Im Mittelpunkt steht das Thema Artenvielfalt. Die Lippe ist der längste Fluss in Nordrhein-Westfalen und wurde vor 6 Jahren renaturiert. Katja Leistenschneider für WDR aktuell.
5: Forscher haben gestern angefangen, für insgesamt 24 Stunden die Tier- und Pflanzenarten an der renaturierten Lippe genau unter die Lupe zu nehmen. Die dokumentieren also alles, was da kreucht und fleucht, um heute zu analysieren, wie sich die Artenvielfalt hier an der Lippe entwickelt hat. Heute können dann alle Interessierten dazukommen und den Forschern über die Schulter gucken und am Haus Vogelsang in Datteln bei Mitmachangeboten auch selbst noch Hand anlegen.
2: Das war WDR aktuell. Das Wetter in Nordrhein-Westfalen. Bis zum Abend scheint weiter die Sonne bei höchstens leicht bewölktem Himmel. Es bleibt trocken, die Waldbrandgefahr nimmt weiter zu. In Warburg 29, in Nettersheim 30 und in Viersen 32 Grad. Morgen gibt es wieder viel Sonnenschein bei nur wenigen Wolken und 25 bis 33 Grad. Im Bergland kann es zu Hitzegewittern kommen, ansonsten bleibt es trocken. Die Zeit 15.04 Uhr. 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A1 Euskirchen Richtung Köln zwischen Euskirchen und Kreuz-Bliesheim. 20 Minuten plus, 5 Kilometer Stau. A1 Münster Richtung Dortmund zwischen Carmen-Zentrum und Kreuz-Dortmund-Unna. 3 Kilometer stockender Verkehr. A1 Köln Richtung Euskirchen zwischen Hürth und Kreuz-Bliesheim. 5 Kilometer stockender Verkehr. A2 Dortmund Richtung Hannover zwischen Dortmund-Nordost und Lünen-Süd. 10 Minuten plus, 2 Kilometer Stau.
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1: Die Nachrichten mit Detlef Dickmann. Guten Tag. Bundesfamilienministerin Prien will den Unterhaltsvorschuss für Alleinerziehende nur noch für Kinder bis zum 16. Geburtstag gewähren. Die CDU-Politikerin kündigte dazu einen Gesetzentwurf an. Seit einer Reform im Jahr 2017 kann der Unterhaltsvorschuss für alle Kinder bis zum 18. Geburtstag beantragt werden. Jana Schwarzer für WDR aktuell.
2: Der Vorschuss wird gezahlt, wenn nach einer Trennung der andere Elternteil keinen Unterhalt zahlt. Die Leistung hat sich laut Prien zu einem der größten Kostenfaktoren für die Kommunen entwickelt. Deshalb sollen auch säumige Zahler strenger verfolgt und bestraft werden. Meistens handelt es sich dabei um die Väter. Es soll möglich werden, dass ihnen der Führerschein entzogen werden kann.
1: Der ukrainische Präsident Selenskyj hat die Umbildung seines Kabinetts angekündigt. Selenskyj schrieb auf X, dass er Ministerpräsidentin Sviridenko und die Chefs einiger Strafverfolgungsbehörden austauschen will. Sviridenko soll eine neue Aufgabe bekommen. Rebecca Barth, WDR Kiew.
3: Die Ukraine ändert ihre politische Strategie, schreibt der ukrainische Präsident in den sozialen Medien. Demnach solle in Zukunft eine konkrete Person für priorisierte Bereiche der Außen- und Innenpolitik verantwortlich sein, betont Selenskyj. Außenpolitisch gehöre unter anderem die Arbeit mit den Vereinigten Staaten und Verhandlungen über die Herstellung von Patriot-Flugabwehrraketen in der Ukraine zu den drängendsten Themen. Demnach solle Ministerpräsidentin Julia Sviridenko in Zukunft die Zusammenarbeit leiten, betont Selenskyj.
1: Weitere Meldungen im Überblick. Der Iran hat mehrere Staaten in der Nahostregion angegriffen, darunter Jordanien, Katar und Kuwait. Außerdem erklärte der Iran die Straße von Hormus erneut für gesperrt. Das US-Militär hatte zuvor nach eigenen Angaben 140 militärische Ziele im Iran bombardiert. Auslöser dafür war ein iranischer Angriff auf ein Containerschiff in der Straße von Hormus. Die Feuerwehren in Deutschland fordern mehr Geld für Fahrzeuge und Technik, um besser gegen Waldbrände gerüstet zu sein. Laut dem Präsidenten des Feuerwehrverbands ist zwar in den vergangenen Jahren schon viel beschafft worden, wegen der steigenden Waldbrandgefahr verlangt er aber, dass weiter vorgesorgt wird, zum Beispiel mit mehr Spezialfahrzeugen oder Löschrobotern. In den Alpen hat es in den letzten Tagen mehrere schwere Unfälle mit Gleitschirmen gegeben. Eine 28-Jährige aus Hessen stürzte in einen Baum und wurde in etwa 40 Metern Höhe tot entdeckt. Ein 24-Jähriger aus NRW fiel aus etwa 25 Metern in einen See in Tirol. Der Mann aus dem Rhein-Sieg-Kreis wurde lebend geborgen und in eine Klinik gebracht. Bei der Fußball-WM wird diskutiert, das Turnier ein weiteres Mal zu vergrößern. FIFA-Präsident Infantino spricht von 64 Teams statt wie bisher 48. Die Idee ist umstritten. Einige Kontinentalverbände wie etwa der Europäische Fußballverband sind dagegen.
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1: In der Nähe von Düsseldorf haben sich drei Jugendliche eine Verfolgungsjagd mit der Polizei geliefert. Die begann gestern Nachmittag auf der A46 bei Agrath. Anschließend kam es zu mehreren Unfällen. Laura Lang, WDR Düsseldorf.
4: Die Jugendlichen im Alter zwischen 16 und 17 Jahren waren in einem als gestohlen gemeldeten Auto auf der A46 unterwegs, als die Polizei die Verfolgung aufnahm. Die Fahrt führte nach Hahn, wo die Jugendlichen durch eine Kollision mit einem geparkten Auto gestoppt wurden. Sie setzten ihre Flucht zu Fuß fort. Die Polizei konnte sie aber wenig später stellen. Zwei der drei Jugendlichen mussten mit Verletzungen ins Krankenhaus gebracht werden. Alle drei waren bereits Polizei bekannt. Diese ermittelt nun.
1: Das war WDR aktuell. Das Wetter in Nordrhein-Westfalen: bis zum Abend viel Sonnenschein, vereinzelt Bewölkung, 21 bis 30 Grad. In der Nacht meist sternklar, gegen Morgen im Münsterland und am Niederrhein Hochnebelwolken, 19 bis 11 Grad. Auch morgen gibt es viel Sonne, kaum Wolken, vereinzelt sind Hitzegewitter im Bergland möglich. In Bielefeld 30, in Bochum 31 und in Aachen 32 Grad. Die Zeit 16.04 Uhr. WDR 5, die Verkehrslage: A2 Dortmund Richtung Hannover, zwischen Dortmund Nordost und Lünen Süd, 2 Kilometer stockender Verkehr. A3 Köln Richtung Frankfurt, zwischen Lohme und Kreuz Bonn-Siegburg, 10 Minuten plus, 3 Kilometer Stau. A40 Dortmund Richtung Essen, zwischen Dortmund-Lütgendortmund und Kreuz Bochum, 20 Minuten plus, 3 Kilometer Stau, dort wird ein Fahrzeug gelöscht. Folgende Autobahnen sind wegen Bauarbeiten am Wochenende gesperrt: A1 Osnabrück-Bremen in Höhe Osnabrück-Nord in beiden Richtungen, A4 Köln.
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2: Die Nachrichten mit Detlef Dickmann. Guten Tag. Die Zahl der Badetoten in Nordrhein-Westfalen ist im Juni stark gestiegen. Nach Angaben der Deutschen Lebensrettungsgesellschaft gab es 22 tödliche Unfälle, die meisten an Seen. In über 90% der Fälle waren es Männer, die ertranken. Bastian Rode, WDR aktuell, berichtet, was die Gründe für den Anstieg sind.
3: Zum einen natürlich die Hitze. Wenn es so heiß ist wie im Juni, fahren mehr Menschen ins Wasser und es gibt mehr Todesfälle. Hinzu kommt, dass laut der DLRG weiter zu viele Leute die Risiken unterschätzen, besonders unter Alkohol. Etwa, dass der Kreislauf zusammenbrechen kann, wenn man von heißer Luft ins kühle Wasser geht. Und es ist auch so, dass Flüsse wie der Rhein bei Hitze noch gefährlicher werden. Sie führen wenig Wasser, die Strömung und die Sogwirkung vorbeifahrender Schiffe werden größer. In vielen Städten entlang des Rheins gilt daher ein Badeverbot. Trotzdem gehen Menschen weiter ins Wasser. Die 22 Badetoten im Juni in NRW waren 10 mehr als im Vorjahresmonat. Fälle gab es unter anderem am Baldeneysee in Essen, am Neffelsee in Zülpich und am Rhein-Herne-Kanal.
2: Das syrische Übergangsparlament ist zu seiner ersten Sitzung zusammengetreten. Es soll Syriens neue Verfassung entwerfen und nach der jahrzehntelangen Assad-Diktatur die Grundlagen für eine Demokratie in dem Land legen. Moritz Behrendt für WDR aktuell.
4: In der Volksversammlung sitzen Vertreter aus allen Landesteilen, Stammesführer sind dabei, Menschenrechtsaktivisten und auch eine in Syrien bekannte Schauspielerin. Repräsentativ für die gesamte syrische Bevölkerung sind die 210 Abgeordneten jedoch nicht. So liegt die Frauenquote nur bei 10%. Angehörige der ethnischen und religiösen Minderheiten, Kurden, Alawiten, Christen und Drusen, sind im Parlament zwar vertreten, aber nicht durch Kräfte, die der islamistisch dominierten Übergangsregierung besonders kritisch gegenüberstehen. Die Abgeordneten wurden nicht direkt von der syrischen Bevölkerung gewählt. Rund 6000 Wahlmänner und Frauen stimmten über 2/3 der Parlamentarier ab. Weitere 70 Abgeordnete hat Übergangspräsident al-Sharra persönlich ernannt.
2: Weitere Meldungen jetzt im Überblick. Bundesfamilienministerin Prien will den Unterhaltsvorschuss für Alleinerziehende nur noch für Kinder bis zum 16. statt bis zum 18. Geburtstag gewähren. Die CDU-Politikerin kündigte dazu einen Gesetzentwurf an. Prien will auch härter dagegen vorgehen, wenn nach einer Trennung ein Elternteil keinen Unterhalt zahlt und der Staat mit dem Vorschuss einspringt. Politiker weltweit haben den überraschend verstorbenen US-Senator Lindsey Graham gewürdigt. Kanzler Merz nannte den US-Politiker einen wahren Freund. Graham war gestern Abend mit 71 Jahren gestorben. Die norwegische Fluggesellschaft Norwegian hat WM-Wettschulden eingelöst. Weil Norwegen das Fußball-WM-Spiel gestern gegen England 1:2 verloren hat, ist auf der Internetseite des Unternehmens seit der Nacht das Logo des britischen Mitbewerbers British Airways zu sehen. Beide Fluggesellschaften hatten um das WM-Viertelfinale zwischen Norwegen und England gewettet.
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2: Im Kreis Euskirchen können jetzt wieder alle Anwohner ihr Leitungswasser ohne Einschränkungen nutzen. Sie müssen es nicht mehr abkochen. Eine amtliche Warnung für einige Städte und Gemeinden in der Eifel wurde aufgehoben. Christian Bongers für WDR aktuell.
5: Das Wasser, das aus dem Hahn kommt, ist wieder trinkbar. Seit Mittwoch mussten die Menschen in den Gemeinden Hellental, Kall, Dahlem und der Stadt Schleiden ihr Wasser vor der Nutzung abkochen. Denn in einer Wasserverteilungsstation in Giescheid waren Enterokokken gefunden worden, also Darmbakterien, die krank machen können. Erneute Proben an mehreren Entnahmestellen von Mittwoch bis Freitag waren alle einwandfrei. Das Gesundheitsamt Euskirchen hat deshalb Entwarnung gegeben.
2: Das war WDR aktuell. Das Wetter in Nordrhein-Westfalen: bis zum Abend viel Sonnenschein, vereinzelt Bewölkung, 21 bis 30 Grad. In der Nacht meist sternenklar, gegen Morgen ziehen im Münsterland und am Niederrhein Hochnebelwolken auf, 19 bis 11 Grad. Auch morgen gibt es viel Sonne, kaum Wolken, vereinzelt sind Hitzegewitter im Bergland möglich. In Bielefeld 30 Grad, in Bochum 31 und in Aachen 32 Grad. Die Zeit 17.04 Uhr. WDR 5, die Verkehrslage. Die A3 Arnheim Richtung Oberhausen ist zwischen Rees und am Minkeln nach einem Unfall gesperrt. Die Polizei leitet den Verkehr ab. A3 Köln Richtung Frankfurt zwischen Lohmer und Kreuzborn-Siegburg, 2 Kilometer Stau. Und folgende Autobahnen sind wegen Bauarbeiten am Wochenende gesperrt. A1 Osnabrück-Bremen in Höhe Osnabrück-Nord in beiden Richtungen, zurzeit 4 Kilometer Stau. A4 Köln Richtung Aachen zwischen Frechen-Nord und Kreuzkerpen. Auch in der Gegenrichtung zwischen Kreuzkerpen und Köln-Eiffeltor. Und A30 Bad Oeynhausen-Osnabrück zwischen Melle-Ost und Melle-West.
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1: 6. Caro Köhler hier, einen schönen Sonntagabend.
2: Ich habe kein Auto und komme halt nicht weg, ne? Das ist mein Problem.
1: Ja, mit diesem Problem war diese Bahnfahrerin an diesem Wochenende in NRW nicht alleine. Vor allem zwischen Köln und Düsseldorf ging zeitweise gar nichts mehr. Warum jetzt das Thema Generalsanierungen bei der Bahn von einigen grundsätzlich in Frage gestellt wird, darüber sprechen wir gleich. Außerdem gibt es bei uns Neues zu dem aufsehenerregenden Schleuserfall mit möglichen Verbindungen in die Politik. Und wir sprechen darüber, warum beim Baden in Flüssen und Seen im Juni bei uns so viel passiert ist. Das Wetter kühlt in der Nacht ganz gut ab. Eigentlich war die Generalsanierung auf der Strecke Köln-Wuppertal-Hagen ja Freitagabend beendet, aber nur eigentlich. Denn es müssen Teile der frisch wiedereröffneten Strecke erstmal noch sehr langsam befahren werden und es ist festgestellt worden, eine Brücke ist kaputt. Und das sorgt beides für massive Probleme. Immer noch, WDR-Bahnexperte Niklas Hoch, geht das denn auch zum Wochenstart so weiter?
3: Ja, sieht gerade danach aus. Zwar ist es mittlerweile nur noch der Abschnitt Wuppertal-Hagen, der nur langsam befahren werden kann. Aber auch das sind ganze 25 Kilometer mit 70 statt bis zu 160 km/h. Die Strecke muss da ja quasi noch eingefahren werden, der Schotter verdichtet werden. Wie ich höre, könnte der Verkehr da wieder ab Dienstagmorgen mit normaler Geschwindigkeit laufen. Bei der kaputten Brücke bei Opladen weiß die Bahn noch nicht, wie kaputt sie ist und wie lange sie gesperrt bleibt. Aber solange da Züge nur eingleisig fahren können, ist das bei einer solch dicht befahrenen Strecke natürlich auch ein großes Problem und sorgt für ordentlich Verspätungen.
1: War denn der Zeitplan für die Generalsanierung da einfach zu eng?
3: Das scheint prinzipiell ein großes Problem für die Bahn zu sein. Die Generalsanierung der Strecke Hamburg-Berlin hatte sich ja zum Beispiel um 1,5 Monate verzögert und die Generalsanierung zwischen Nürnberg und Regensburg wurde gerade spontan auch um einen knappen Monat verlängert. Bundesverkehrsminister Patrick Schnieder hat ja auch schon angekündigt, er will das Konzept überprüfen.
1: Würdest du als Bahnexperte sagen, dass dieses Konzept gescheitert ist?
3: Also ich halte die Grundidee nach wie vor für richtig. Das Problem ist, die Bahn hat sich immer mehr von dieser Grundidee verabschiedet, dass dann nach ein paar Monaten Vollsperre wirklich alles auf Vordermann gebracht ist und die Strecke quasi wie neu ist. Dann hat man aber immer weiter abgespeckt. Jetzt bei Köln-Hagen hat man die Stellwerke gar nicht erneuert, die Oberleitung auch nicht überall und eben auch nicht alle Brücken saniert und unter anderem auch die nicht, die eben jetzt kaputt ist. So macht dieses Konzept natürlich nur bedingt Sinn und vor allem die Kommunikation an dieser Stelle muss verbessert werden und es dürfen nicht einfach falsche Hoffnungen geweckt werden.
1: Niklas Hoth zum Bahnchaos in NRW am Wochenende. Vor gut 2 Jahren hat eine Razzia für viel Aufsehen gesorgt. Da sind die Behörden nach jahrelangen Ermittlungen gegen ein Schleusernetzwerk vorgegangen. Und in dieses Netzwerk soll auch die Kommunalpolitik in verschiedenen Regionen in NRW verwickelt sein. Und jetzt gibt es was Neues in dem Fall. Das betrifft den Rhein-Erft-Kreis. Das sortieren wir mit meinem Kollegen Per Quast, WDR-Landespolitik. Erstmal nochmal mit der Frage, worum es in diesem Schleuserverfahren genau geht.
4: Es geht um den Verdacht, dass wohlhabende Ausländer, vor allem aus China, mit falschen Angaben Aufenthaltstitel in Deutschland bekommen haben sollen. Im Zentrum der Ermittlungen steht der Rechtsanwalt Klaus B. aus dem Kölner Raum. Er soll dabei geholfen haben, Scheinwohnsitze und angebliche Arbeitsverträge zu organisieren. Die Recherche jetzt hat uns in den Rhein-Erft-Kreis geführt, einer der Kreise, in denen die Aufenthaltsgenehmigungen ausgestellt worden sind. Akten, die wir einsehen konnten, zeigen, wie es gelaufen sein könnte. Demnach hat der Rechtsanwalt intensive Kontakte in die Politik gepflegt und eine kritische Mitarbeiterin in der Ausländerbehörde, die dem mutmaßlichen Schleusernetzwerk Probleme gemacht hat, die ist dann später versetzt worden, womöglich auf Druck der Politik, was sie selber aber bestreitet.
1: Welche politische Dimension hat der Fall denn jetzt vor Ort?
4: Landrat Frank Rock von der CDU und 3 weitere Beamte der Kreisverwaltung sind Beschuldigte. Die Staatsanwaltschaft geht eben dem Verdacht nach, dass sie Einfluss auf die Arbeit der Ausländerbehörde genommen haben könnten. Der Anwalt des Rhein-Erft-Kreises weist das zurück. Er bestätigt mehrere Treffen von Rock mit Klaus B. Dabei sei es aber um ein Hochschulprojekt im Kreis gegangen, nicht um konkrete Aufenthaltsverfahren. Gleichzeitig geht es ums Geld. Klaus B., damals selbst CDU-Mitglied, und seine mutmaßlichen Komplizen spendeten insgesamt 12.500 Euro an die CDU im Rhein-Erft-Kreis. Die Partei zeigt sich auf WDR-Anfrage entsetzt über die Vorwürfe und arbeitet mit den Ermittlungsbehörden zusammen. Anklage wurde bislang nicht erhoben. Für alle Beteiligten gilt die Unschuldsvermutung.
1: Und wir machen weiter mit den Kurznachrichten im Tag um 6 und die hat Detlef Dickmann.
5: Der Iran hat mehrere Staaten in der Nahostregion angegriffen, darunter Jordanien, Katar und Kuwait. Außerdem erklärte der Iran die Straße von Hormus erneut für gesperrt. Das US-Militär hatte zuvor nach eigenen Angaben 140 militärische Ziele im Iran bombardiert. Auslöser dafür war ein iranischer Angriff auf ein Containerschiff in der Straße von Hormus.
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1: Die Nachrichten mit Nina Lendföhr. Guten Abend. In NRW hat es wieder einen tödlichen Badeunfall gegeben. In Monheim am Rhein konnte ein Mann nur noch tot geborgen werden, nachdem er sich gestern Abend im Rhein abkühlen wollte und nicht mehr auftauchte. Und an der Wuppertalsperre bei Hökeswagen läuft gerade eine große Suchaktion. Dort wird ein Mann vermisst. Die Zahl der Badetoten ist in diesem Sommer stark gestiegen. Allein im Juni hat die DLRG in Nordrhein-Westfalen 22 Badetote gezählt. Matthias Wurms, WDR aktuell. Wie kann man das denn ändern?
2: Es gab dazu heute einige Forderungen aus der Politik, die sind auch alle nicht neu. Alle Parteien sagen, wir bräuchten mehr Schwimmkurse für Kinder, also auch mehr Schwimmbäder, in denen die schwimmen lernen können. Außerdem mehr Warnhinweise, mehr überwachte Badestellen, wo jemand aufpasst, und mehr Aufklärung. Denn die DLRG sagt, dass viele Badeunfälle passieren, weil Menschen sich überschätzen oder Gefahren ignorieren. Dazu passt, dass rund 90% aller Badetoten männlich sind. Außerdem sind oft auch Alkohol oder andere Drogen im Spiel. Die DLRG sagt, nur an bewachten Badestellen ins Wasser gehen und nicht da, wo es Strömungen gibt, und vorher unbedingt abkühlen.
1: Der ukrainische Präsident Selenskyj hat die Umbildung seines Kabinetts angekündigt. Selenskyj schrieb auf X, dass er Ministerpräsidentin Sviridenko und die Chefs einiger Strafverfolgungsbehörden austauschen will. Sviridenko soll eine neue Aufgabe bekommen. Rebecca Barth, WDR Kiew.
3: Die Ukraine ändert ihre politische Strategie, schreibt der ukrainische Präsident in den sozialen Medien. Demnach solle in Zukunft eine konkrete Person für priorisierte Bereiche der Außen- und Innenpolitik verantwortlich sein, betont Selenskyj. Außenpolitisch gehöre unter anderem die Arbeit mit den Vereinigten Staaten und Verhandlungen über die Herstellung von Patriot-Flugabwehrraketen in der Ukraine zu den drängendsten Themen. Demnach solle Ministerpräsidentin Julia Sviridenko in Zukunft die Zusammenarbeit leiten, betont Selenskyj.
1: Weitere Meldungen im Überblick. Auf der frisch sanierten Bahnstrecke Köln-Wuppertal-Hagen kommt es erneut zu Einschränkungen im Zugverkehr. Das hat mehrere Gründe. Zum einen wurde ein Schaden an einer Eisenbahnbrücke in Opladen festgestellt. Zum anderen dürfen Züge auf der frisch sanierten Strecke zwischen Wuppertal und Hagen aktuell nur Tempo 70 fahren. Bundesfamilienministerin Prien will den Unterhaltsvorschuss für Alleinerziehende nur noch für Kinder bis zum 16. statt bis zum 18. Geburtstag gewähren. Die CDU-Politikerin kündigte dazu einen Gesetzentwurf an. Prien will auch härter dagegen vorgehen, wenn nach einer Trennung der andere Elternteil keinen Unterhalt zahlt und der Staat mit dem Vorschuss einspringt.
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1: Beim Tennisturnier in Wimbledon läuft das Finale der Männer. Der Deutsche Alexander Zverev spielt gegen den Titelverteidiger Jannik Sinner aus Italien. Den ersten Satz hat Zverev gewonnen. Live aus Wimbledon jetzt Ina Karst, WDR Sport.
4: Was ist das für ein starkes Finale von Alexander Zverev? Der glaubt an sich, das ist der neue Zverev. Das ist der, der sich Grand-Slam-Sieger nennen darf, weil er die French Open im vergangenen Monat gewonnen hat. Und der macht es Jannik Sinner hier richtig schwer. Zverev führt mit 7-6 und 5-4. Sinner kann jetzt allerdings gleich zum 5-5 im zweiten Satz ausgleichen. Er hat nämlich Spielball. Aber wie druckvoll Alexander Zverev auch hier in diesem Endspiel gegen den Titelverteidiger spielt, ist wirklich richtig stark. Teils spektakuläre Ballwechsel für die Zuschauer hier am Center Court.
1: Das war WDR aktuell. Und so wird das Wetter in Nordrhein-Westfalen. Heute Abend noch viel Sonnenschein, etwas windig, dabei noch zwischen 21 und 30 Grad. In der Nacht dann meist sternenklar, die Temperaturen sinken auf 19 bis 11 Grad. Morgen auch wieder viel Sonnenschein, nur wenige Wolken, im Bergland auch vereinzelte Hitzegewitter, es bleibt trocken. In Schleiden bis 30, in Soest bis 31, in Aachen bis 32 Grad. 19.04 Uhr. WDR 5, die Verkehrslage, die A61 Koblenz Richtung Mönchengladbach zwischen Weilerswist und Kreuz Bliesheim. Etwa 10 Minuten mehr Zeit einplanen, hier 3 Kilometer Stau nach einem Unfall. Und folgende Autobahnen sind wegen Bauarbeiten am Wochenende gesperrt. Das ist die A1 Osnabrück-Bremen in Höhe Osnabrück-Nord, beide Richtungen. 4 Kilometer Stau hier. Die A4 Köln Richtung Aachen zwischen Frechen-Nord und Kreuz-Kerpen und auch in der Gegenrichtung zwischen Kreuz-Kerpen und Köln-Eifeltor. Und die A30 Bad Oeynhausen-Osnabrück ist...
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2: Die Nachrichten mit Nina Lenföhr. Guten Abend. NRW-Verkehrsminister Krischer hat die Bahn dafür kritisiert, dass es auf der Strecke Köln-Wuppertal-Hagen immer noch Probleme gibt, auch nach der 5-monatigen Generalsanierung. Erst vorgestern war Krischer bei der offiziellen Wiedereröffnung der Strecke dabei. Eben sprach er im WDR-Fernsehen von einem Fiasko.
3: Ich wäre nicht zu einer Eröffnung gefahren, wenn ich gewusst hätte, dass wir heute vor diesen Problemen stehen. Dann hätte ich gesagt, dann müssen wir das verschieben. Das können wir nicht machen. Und das ist genau das Entscheidende, was bei der Bahn seit langem grundsätzlich schiefläuft. Man macht eine Kommunikation, die nicht dem entspricht, was in Wirklichkeit ist. Und das frustriert die Menschen sehr stark.
2: Probleme gibt es an zwei Stellen. In der Opladen bei Leverkusen ist eine Brücke so marode, dass sie nur auf einer Spur befahren werden darf. Wie lange die Sanierung dauert, ist unklar. Und zwischen Wuppertal und Hagen dürfen die Züge zurzeit maximal 70 Kilometer pro Stunde fahren. Das gilt nach Angaben der Bahn voraussichtlich für einige Tage. Zwischen Köln, Wuppertal und Hagen kommt es weiterhin zu Verspätungen und Teilausfällen. Bundesfamilienministerin Prien will den Unterhaltsvorschuss für Alleinerziehende nur noch für Kinder bis zum 16. statt bis zum 18. Geburtstag gewähren. Die CDU-Politikerin kündigte dazu einen Gesetzentwurf an. Prien will auch härter dagegen vorgehen, wenn nach einer Trennung der andere Elternteil keinen Unterhalt zahlt und der Staat mit dem Vorschuss einspringt. An der Wuppertalsperre bei Hückeswagen läuft gerade eine große Suchaktion. Dort wird ein Mann vermisst. Etwa 100 Einsatzkräfte sind vor Ort. In Monheim am Rhein hat es gestern einen tödlichen Badeunfall gegeben. Dort konnte ein Mann nur noch tot geborgen werden, nachdem er sich gestern Abend im Rhein abkühlen wollte und nicht mehr auftauchte.
1: WDR aktuell aus der Region.
2: Im Kreis Euskirchen können jetzt wieder alle Anwohner ihr Leitungswasser ohne Einschränkungen nutzen. Sie müssen es nicht mehr abkochen, denn eine amtliche Warnung für einige Städte und Gemeinden in der Eifel wurde aufgehoben. Christian Bongers für WDR aktuell.
4: Das Wasser, das aus dem Hahn kommt, ist wieder trinkbar. Seit Mittwoch mussten die Menschen in den Gemeinden Hellental, Kall, Dahlem und der Stadt Schleiden ihr Wasser vor der Nutzung abkochen. Denn in einer Wasserverteilungsstation in Giescheid waren Enterokokken gefunden worden, also Darmbakterien, die krank machen können. Erneute Proben an mehreren Entnahmestellen von Mittwoch bis Freitag waren alle einwandfrei. Das Gesundheitsamt Euskirchen hat deshalb Entwarnung gegeben.
2: Das war WDR aktuell. Und so wird das Wetter in Nordrhein-Westfalen. Heute Nacht meist sternenklar, gegen Morgen auch im Münsterland Hochnebelwolken, dabei Temperaturen zwischen 19 und 11 Grad. Morgen viel Sonnenschein bei nur wenigen Wolken, im Bergland vereinzelte Hitzegewitter, dabei trocken und Temperaturen bis zu 32 Grad. Die Zeit 20.03 Uhr.
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5: Die irische Schriftstellerin Cecilia Ahern ist vor über 20 Jahren mit ihrem ersten Roman PS, ich liebe dich, international bekannt geworden. Seitdem hat sie viele außergewöhnliche Geschichten erdacht und vielschichtige, lebendige Charaktere gezeichnet. In ihrem jüngsten Roman, Dem Sturm entgegen, geht es um Enya, eine Ärztin aus Dublin. Sie findet in einer stürmischen Winternacht einen verletzten Jungen, das Opfer einer Fahrerflucht. Das Ereignis wirft Enya aus der Bahn. Sie verlässt ihre Familie und zieht aufs Land. Im Frühjahr 2025 hat Cecilia Ahern in einer Veranstaltung der Lit Cologne ihren Roman vorgestellt und mit Margarete von Schwarzkopf über die Figur der Enya gesprochen. Dabei geht es nicht nur um Enyas Entscheidungen, sondern auch um die irischen Mythen und keltischen Bräuche, die ihr Leben begleiten. Hören Sie jetzt in Literatur live auf WDR 5 den gekürzten Mitschnitt dieser Veranstaltung. Die Ausschnitte aus dem Roman Dem Sturm entgegen liest Milena Karas.
6: Hallo. Ich wollte gerade sagen, Sie sollen mal Hallo sagen. Ich würde fast sagen, Sie sollen es auf Irisch sagen. Can you say something in Irish? Hello in Irish.
7: Oh, dear Gwich Gokdina. That's hello everybody.
6: Jetzt haben wir ein bisschen Taste of Ireland. Also ich freue mich sehr, dass Cecilia heute Abend hier ist. Eigentlich soll man als Moderator ja sehr zurückhaltend sein mit persönlichen Dingen. Wir sind ja sozusagen diejenigen, die durch den Abend führen und sind hier nicht die Stars. Aber ich muss doch eine Sache sagen. Ich kenne Cecilia Ahern jetzt 20 Jahre.
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2: Die Nachrichten mit Nina Lenfür. Guten Abend.
3: Wenn man sagt, wir machen eine Generalsanierung, wir sperren für 5 Monate, dann erwarte ich, dass bei der Wiedereröffnung auch alles funktioniert.
2: NRW-Verkehrsminister Krischer hat die Bahn dafür kritisiert, dass es auf der Strecke Köln-Wuppertal-Hagen immer noch Probleme gibt. Im WDR-Fernsehen sagte Krischer, die Bahn mache eine Kommunikation, die nicht der Wirklichkeit entspreche. Das frustriere die Menschen.
3: Erst wir jetzt dieses Fiasko erleben, dass wir feststellen, in Teilen sind die Bauarbeiten noch gar nicht fertig und vor allen Dingen, dass es in Opladen jetzt eine Brücke gibt, die einen größeren Schaden hat, das lässt mich nur mit Kopfschütteln zurück.
2: In Opladen bei Leverkusen ist eine Brücke so marode, dass sie nur auf einer Spur befahren werden darf. Hinzu kommt, zwischen Wuppertal und Hagen dürfen die Züge noch einige Tage lang maximal 70 Stundenkilometer fahren. Dadurch kommt es zwischen Köln, Wuppertal und Hagen weiterhin zu Verspätungen und Teilausfällen. Linken Co-Chefin Schwertner hat ihre Kritik an den Reformen der Bundesregierung erneuert. In der ARD sagte sie am Abend, die Einkommensteuerreform sei eigentlich ein Witz. Was die Menschen an Entlastung hätten, werde durch höhere Rentenbeiträge wieder aufgebraucht. Union und SPD hatten sich vor 10 Tagen auf ein Bündel von Sozialreformen geeinigt. An der Wuppertalsperre bei Hückeswagen ist ein Mann beim Baden ertrunken. Am Nachmittag hatte eine Suchaktion begonnen. Taucher fanden dann am Abend die Leiche. Auch gestern gab es einen tödlichen Badeunfall. In Monheim am Rhein ertrank ein Mann, der sich abkühlen wollte. In Berlin ist am Abend das beste Gesellschaftsspiel ausgezeichnet worden. Das Spiel des Jahres heißt Dito. Es geht dabei darum, sich zu bestimmten Kategorien Begriffe auszudenken.
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2: Der deutsche Tennisprofi Alexander Zverev hat das Finale in Wimbledon gerade verloren und zwar gegen den Weltranglisten-Ersten Jannik Sinner aus Italien. Ina Kast, WDR Sport, jetzt aus dem Stadion.
4: In seinem 5. Grand-Slam-Finale muss Alexander Zverev seine 4. Niederlage verdauen. Jannik Sinner, die Nummer 1 der Tennisswelt bei den Männern, war einfach zu stark an diesem Tag heute. Er gewinnt mit 6-7, 7-6, 6-3 und 6-4 gegen einen Alexander Zverev, der alles reingeworfen hat, der aber vor allem in den Sätzen 3 und 4 nicht mehr so viel Kraft hätte wie sein Gegner, wie Jannik Sinner. Alexander Zverev nach fast 4 Stunden Spielzeit geschlagen, aber den French Open-Sieg in Paris, dem kann ihn keiner nehmen.
2: Das war WDR aktuell. Und so wird das Wetter in Nordrhein-Westfalen heute Nacht meist sternenklar. Dann die Temperaturen zwischen 19 und 11 Grad. Morgen viel Sonnenschein bei nur wenigen Wolken, im Bergland auch Hitzegewitter. Dann Temperaturen bis 32 Grad. Die Zeit 21.03 Uhr.
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5: Und wir hätten die heutige Ausgabe nur zu gerne mit einer positiven Überschrift gestartet, wie zum Beispiel dieser hier.
6: There is a feeling of love in the air.
5: Oh. Was denn?
7: Ja, also ich würde mal sagen, nicht zu viel Liebe, Herr Bundeskanzler, denn diese Sendung...
8: Sie lebt vom Ausgleich der Interessen.
5: Ja, weshalb wir diese Überschrift zumindest auch noch anbieten müssen. Alternativ...
9: Sommer, Sonne, Sozialkahlschlag.
5: Genau. Oh, Sommer, Sonne, Sozialkahlschlag.
7: Ja, ja, frage ich direkt mal, wo tut's denn weh? Wie geht's uns denn heute?
5: Das fragen wir Sie und uns am Samstag, dem 11. Juli hier in der ambulanten Psychotherapie. Offene Sprechstunde für alle Kassen. 11.05 Uhr. Sie sind es gewohnt, live bei WDR5 im Radio oder später im Podcast. 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
7: Ja.
5: Wie geht's uns denn heute?
7: Weiß ich noch gar nicht. Also, aber gestern muss ziemlich schlimm gewesen sein. Ich habe gestern mehrere Abgeordnete im Bundestag schier kollabieren sehen. Oh. Ja, da haben einige gewirkt, als hätten sie sich gerne übergeben wollen.
10: Also kommt das alles wieder hoch?
11: Ja, das kommt natürlich hoch. Das ist natürlich immer im Kopf eines Spielers.
5: Bitte keine Details.
7: Nein.
5: Es ist gestern tatsächlich einiges durch Bundestag und Bundesrat gerattert. Auf den allerletzten Metern vor der Sommerpause. In einem eigentlich nicht mehr so gesunden Tempo und in sehr extrem aufgeheizter Atmosphäre.
12: Sie haben die Wahl. Gießen Sie weiter Öl ins Feuer oder stoppen Sie dieses Gesetz. Alle von Ihnen, die morgen noch in den Spiegel schauen wollen.
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1: Die Nachrichten mit Nina Lendfür. Guten Abend.
2: Da liegt er auf dem Rücken und schlägt die Hände vor dem Gesicht zusammen. Jannik Sinner ist Wimbledon-Sieger 2026.
1: Der deutsche Tennisprofi Alexander Zverev hat das Finale von Wimbledon verpasst, verloren. Gegen Jannik Sinner aus Italien in 4 Sätzen. Ina Kast, WDR Sport, war in Wimbledon dabei.
3: Vor den Augen von Prinz William, Schauspielerin Nicole Kidman und Bundeskanzler Friedrich Merz hat Deutschlands bester Tennisprofi Alexander Zverev dem Favoriten Jannik Sinner alles abverlangt. Beide Spieler gewannen jeweils einen Satz im Tiebreak. Nach knapp 3 Stunden Spielzeit kassierte Zverev dann im 3. Satz das 1. Break und warf frustriert den Schläger auf den Boden. Bei 1:2 Satzrückstand hat der Deutsche dann auch im 4. Satz ein Aufschlagspiel verloren, wirkte zu diesem Zeitpunkt auch körperlich etwas gezeichnet, nicht mehr so voller Kraft wie sein Gegner. Sinner verwandelte nach fast 4 Stunden Spielzeit seinen 1. Matchball und ließ sich vor Erleichterung und Freude auf den Rasen in Wimbledon fallen.
1: NRW-Verkehrsminister Krischer hat die Bahn dafür kritisiert, dass es auf der Strecke Hagen-Wuppertal-Köln nach wie vor Probleme gibt, auch nach der Generalsanierung. Krischer sprach im WDR am Abend von einem Fiasko, das ihm Kopfschütteln bereite. Zwischen Köln und Hagen kommt es weiter zu Verspätungen, unter anderem wegen einer maroden Brücke in Leverkusen. In Frankreich sind wegen der Hitze 3 Atomreaktoren vorübergehend runtergefahren worden. 7 weitere wurden in ihrer Leistung gedrosselt. Die Atomreaktoren in Frankreich müssen mit Wasser gekühlt werden und wenn das danach in Flüsse geleitet würde, würden die sich zu stark erhitzen. In Berlin ist am Abend das beste Gesellschaftsspiel ausgezeichnet worden. Das Spiel des Jahres heißt Dito. Es geht dabei darum, sich zu bestimmten Kategorien Begriffe auszudenken, und zwar möglichst die gleichen wie die Mitspieler. Die Jury erklärt, dass man andere mit dem Spiel besser kennenlernen kann.
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1: An der Wuppertalsperre bei Hückeswagen ist ein Mann beim Baden ertrunken. Am Nachmittag hatte eine Suchaktion begonnen. Taucher fanden dann am Abend die Leiche. Christoph Wegener für WDR aktuell.
4: Taucher fanden den Anfang 20-Jährigen im Wasser. Ein Notarzt konnte nur noch seinen Tod feststellen, wie die Feuerwehr Hückeswagen auf WDR-Anfrage mitteilte. Augenzeugen hatten am Nachmittag beobachtet, wie der Mann beim Schwimmen in der Wuppertalsperre im Bereich Hückeswagen untergegangen war und nicht mehr auftauchte. Rettungskräfte von Feuerwehr und DLRG hatten über Stunden nach dem Vermissten gesucht. Seine Leiche wurde schließlich gegen 19.40 Uhr entdeckt. Wie es zu dem Unglück kommen konnte, ist bislang noch unklar.
1: Das war WDR aktuell. Und so wird das Wetter in NRW heute Nacht meist sternenklar. Die Temperaturen sinken auf 19 bis 11 Grad. Morgen dann viel Sonnenschein, nur wenige Wolken. In Hattingen bis 30, in Dorsten bis 31, in Meerbusch bis 32 Grad. Die Zeit 22.03 Uhr.
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5: Sieht überschaubar aus. Ein paar Meldungen haben wir dann doch. Zum Beispiel die A1 Bremen Richtung Osnabrück in Höhe Osnabrück Nord. Haben wir eine Sperrung wegen Brückenarbeiten bis 23 Uhr. Betrifft beide Richtungen. Es gibt Umleitungen. A1 Lübeck Richtung Hamburg zwischen Rheinfeld und Kreuz-Bagdeheide. 5 Kilometer stockender Verkehr. A3 Köln Richtung Frankfurt zwischen Bad Honnef, Linz und Neustadt-Wied. 3 Kilometer Stau. A4 Köln Richtung Aachen ist zwischen Frechen-Nord und Kreuz-Kerpen in beiden Richtungen wegen Brückenarbeiten bis 5 Uhr gesperrt. In Richtung Olpe ist die Fahrbahn zwischen Kreuz-Köln-West und Köln-Eiffeltor bis Donnerstag gesperrt. A7 Hannover Richtung Hamburg zwischen Bad Fallingbostel und Dorfmark, 3 Kilometer Stau. Die A42 Kamp-Lindfort Richtung Dortmund ist zwischen Oberhausen Zentrum und Kreuz Essen Nord wegen einer Nachtbaustelle bis 5 Uhr gesperrt. Ich wünsche Ihnen eine gute und sichere Fahrt.
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5: Aus dem Studio von NDR Info in Hamburg mit Milad Kupay. Herzlich willkommen. Und wir starten in diese Stunde nicht wie sonst mit einem Schwerpunkt, sondern mit den wichtigsten Meldungen des Tages und blicken dabei zunächst in die Golfregion. Ja, von einem Rahmenabkommen oder gar Waffenruhe kann längst nicht mehr die Rede sein, denn seit Tagen mehren sich die Meldungen über US-Angriffe auf Ziele im Iran. Damit droht die Lage in der Region erneut zu eskalieren. Diesmal trifft es die größte Insel der Islamischen Republik mit über 150.000 Einwohnern. Martin Ganselmeier mit einer Zusammenfassung.
6: Es ist schon die 3. Angriffswelle des US-Militärs gegen
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1: Die Nachrichten mit Nina Lenföhr. Guten Abend.
2: Wenn man sagt, wir machen eine Generalsanierung, wir sperren für 5 Monate, dann erwarte ich, dass bei der Wiedereröffnung auch alles funktioniert.
1: NRW-Verkehrsminister Krischer hat die Bahn dafür kritisiert, dass es auf der Strecke Köln-Wuppertal-Hagen immer noch Probleme gibt. Im WDR-Fernsehen sagte Krischer, die Bahn kommuniziere auf eine Art, die nicht der Wirklichkeit entspreche. Das frustriere die Menschen.
2: Erst wir jetzt dieses Fiasko erleben, dass wir feststellen, in Teilen sind die Bauarbeiten noch gar nicht fertig und vor allen Dingen, dass es in Opladen jetzt eine Brücke gibt, die einen größeren Schaden hat, das lässt mich nur mit Kopfschütteln zurück.
1: In Opladen bei Leverkusen ist eine Brücke so marode, dass sie nur auf einer Spur befahren werden darf. Hinzu kommt, zwischen Wuppertal und Hagen dürfen die Züge noch einige Tage lang maximal 70 km/h fahren. Dadurch kommt es zwischen Köln, Wuppertal und Hagen weiterhin zu Verspätungen und Teilausfällen. In der thailändischen Hauptstadt Bangkok sind durch ein Feuer in einer Bar viele Menschen ums Leben gekommen. Die Behörden sprechen von mindestens 27 Toten und zahlreichen Verletzten. Ob auch Touristen unter den Toten sind, ist unklar. Ebenso wie es zu dem Feuer in Bangkok kam. Der deutsche Tennisprofi Alexander Zverev hat das Finale in Wimbledon verloren gegen den Weltranglisten-Ersten Jannik Sinner aus Italien. Zverev gewann den ersten Satz, Sinner die Sätze 2, 3 und 4. Zverev war der erste deutsche Finalist im Männereinzel von Wimbledon seit mehr als 30 Jahren. Der deutsche Eishockeysport trauert um Josef Kompalla, genannt Jupp, seinen vermutlich bekanntesten Schiedsrichter. Er starb im Alter von 90 Jahren. Kompalla war Eishockeyspieler bei Preußen Krefeld. Als Schiedsrichter leitete er später mehr als 2000 Erstligapartien und mehr als 150 Länderspiele.
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1: In der Nähe von Düsseldorf haben sich 3 Jugendliche eine Verfolgungsjagd mit der Polizei geliefert. Die begann gestern Nachmittag auf der A46 bei Erkrath. Anschließend kam es zu mehreren Unfällen. Laura Lang, WDR Düsseldorf.
3: Die Jugendlichen im Alter zwischen 16 und 17 Jahren waren in einem als gestohlen gemeldeten Auto auf der A46 unterwegs, als die Polizei die Verfolgung aufnahm. Die Fahrt führte nach Hahn, wo die Jugendlichen durch eine Kollision mit einem geparkten Auto gestoppt wurden. Sie setzten ihre Flucht zu Fuß fort. Die Polizei konnte sie aber wenig später stellen. 2 der 3 Jugendlichen mussten mit Verletzungen ins Krankenhaus gebracht werden. Alle 3 waren bereits Polizei bekannt. Diese ermittelt nun.
1: Und so wird das Wetter in Nordrhein-Westfalen heute Nacht meist sternenklar, dabei Temperaturen zwischen 19 und 11 Grad. Morgen viel Sonnenschein, nur wenige Wolken, in Bad Münstereifel bis 30, in Krefeld bis 31 und in Köln bis 33 Grad. Das war WDR aktuell.
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4: Sieht überschaubar aus. 6 Meldungen haben wir für Sie. Die A1 Bremen Richtung Osnabrück ist in Höhe Osnabrück Nord. Wegen Brückenarbeiten bis 23 Uhr in beiden Richtungen gesperrt. Umleitungen sind eingerichtet. A1 Lübeck Richtung Hamburg zwischen Rheinfeld und Kreuz-Bagdeheide 5 Kilometer stockender Verkehr. A3 Köln Richtung Frankfurt zwischen Bad Honnef-Linz und Neustadt-Wied 3 Kilometer Stau. A4 Köln Richtung Aachen ist zwischen Frechen-Nord und Kreuz-Kerpen in beiden Richtungen wegen Brückenarbeiten bis 5 Uhr gesperrt. In Richtung Olpe ist die Fahrbahn zwischen Kreuz-Köln-West und Köln-Eiffeltor bis Donnerstag gesperrt. Vorletzte Meldung A7 Hannover Richtung Hamburg zwischen Bad Fallingbostel und Dorfmark 3 Kilometer Stau. Und last but not least die A42 Kamp-Lindfort Richtung Dortmund ist zwischen Oberhausen Zentrum und Kreuz Essen-Nord wegen einer Nachtbaustelle bis 5 Uhr gesperrt. Gute Fahrt.
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4: Aus dem Studio von NDR Info in Hamburg mit Milad Kupay. Willkommen zu einer 9-Stunde hier bei uns. Autobahnen, Schienennetze, Brücken wurden nicht für extreme Temperaturen gebaut hier bei uns in Deutschland. Das muss man sagen. Wie kann man diese Infrastruktur, insbesondere Straßen, daher in Zukunft hitzesicher machen? Also so gestalten, dass sie weniger Wärme aufnehmen und Wärme besser ableiten. In Deutschland wird dazu vor allem an hellen, reflektierenden Asphalt- und Betonoberflächen, an klimaoptimierten Asphaltmischungen sowie an temperierten Straßen mit Rohrsystemen oder porösen Zwischenschichten geforscht. So, das klang jetzt wahrscheinlich ein bisschen kompliziert, aber wir...
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1: Die Nachrichten mit Ronald Lessig. Guten Abend. Der deutsche Tennisprofi Alexander Zverev hat das Finale von Wimbledon verloren. In 4 Sätzen gegen den Weltranglisten-1. Jannik Sinner aus Italien. Es war das erste Mal seit mehr als 30 Jahren, dass ein Deutscher im Finale des Tennisturniers stand. Aus Wimbledon Ina Kast, WDR Sport.
2: Auf der Pressekonferenz nach dem verlorenen Finale konnte Alexander Zverev lächeln. Die Niederlage sei für ihn leichter zu verkraften, weil er vor einem Monat den Titel bei den French Open geholt habe. Zverev machte es der Nummer 1 Jannik Sinner im Wimbledon-Finale lange Zeit schwer. Der Knackpunkt war allerdings der 3. Satz, als Zverev ein Break kassierte und kurz zuvor auf dem Rasen des Center Courts ausgerutscht war. Er überstreckte dabei sein Knie, das direkt nach dem Finale laut Zverev ordentlich geschwollen war. Der 29-Jährige blickt auf zwei sehr starke Wochen in Wimbledon zurück und hat nun bei allen 4 Grand-Slam-Turnieren das Endspiel erreicht.
1: NRW-Verkehrsminister Krischer hat die Bahn dafür kritisiert, dass es auf der Strecke Hagen-Wuppertal-Köln nach wie vor Probleme gibt, auch nach der Generalsanierung. Krischer sprach im WDR am Abend von einem Fiasko, das ihm Kopfschütteln bereite. Zwischen Köln und Hagen kommt es weiter zu Verspätungen, unter anderem wegen einer maroden Brücke in Leverkusen. Das US-Militär hat nach eigenen Angaben wieder Ziele im Iran angegriffen, unter anderem Raketen- und Luftabwehranlagen. Ziel der US-Angriffe sei es, den Iran daran zu hindern, Handelsschiffe in der Straße von Hormus anzugreifen. Die Route ist unter anderem für den weltweiten Ölhandel wichtig. In der thailändischen Hauptstadt Bangkok sind durch ein Feuer in einer Bar viele Menschen ums Leben gekommen. Die Behörden sprechen von mindestens 27 Toten und zahlreichen Verletzten. Ob auch Touristen unter den Opfern in Bangkok sind, ist unklar.
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1: An der Wuppertalsperre bei Hückeswagen ist ein Mann ertrunken. Am Nachmittag hatte eine Suchaktion begonnen. Am Abend wurde die Leiche gefunden. Christoph Wegener für WDR aktuell.
3: Taucher fanden den Anfang 20-Jährigen im Wasser. Ein Notarzt konnte nur noch seinen Tod feststellen, wie die Feuerwehr Hückeswagen auf WDR-Anfrage mitteilte. Augenzeugen hatten am Nachmittag beobachtet, wie der Mann beim Schwimmen in der Wuppertalsperre im Bereich Hückeswagen untergegangen war und nicht mehr auftauchte. Rettungskräfte von Feuerwehr und DLRG hatten über Stunden nach dem Vermissten gesucht. Seine Leiche wurde schließlich gegen 19.40 Uhr entdeckt. Wie es zu dem Unglück kommen konnte, ist bislang noch unklar.
1: Das Wetter in Nordrhein-Westfalen. In der Nacht klar und trocken, vom Niederrhein bis nach Westfalen gebietsweise Nebel bei 19 bis 11 Grad. Tagsüber sonnig und trocken, dazu in Detmold bis 30 Grad, in Wuppertal bis 31 und in Aachen bis 33 Grad. Auch am Dienstag und Mittwoch ist es sonnig und trocken bei Höchstwerten bis 34 Grad. Und das war WDR aktuell.
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4: Sieht überschaubar aus. 3 Meldungen haben wir. A1 Lübeck Richtung Hamburg. Auf der Norderelbbrücke kommt es wegen eines Schwertransportes bis 5 Uhr zu kurzfristigen Sperrungen. A4 Köln Richtung Aachen ist zwischen Frechen Nord und Kreuzkerpen in beiden Richtungen wegen Brückenarbeiten bis 5 Uhr gesperrt. In Richtung Olpe ist die Fahrbahn zwischen Kreuz Köln und Kreuz Köln West und Köln Eiffeltor bis Donnerstag gesperrt. Und die A42 Kamp-Lindfort Richtung Dortmund ist zwischen Oberhausen Zentrum und Kreuz Essen Nord wegen einer Nachtbaustelle bis 5 Uhr, also noch gute 5 Stunden gesperrt.
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4: Aus dem Studio von NDR Info in Hamburg mit Milad Kupay. Heute ist Montag, der 13. Juli. Und wir starten in dieser Stunde nicht wie sonst üblich mit einem Schwerpunkt, sondern mit den wichtigsten Meldungen des Tages und blicken des gestrigen Tages, Verzeihung, es ist ja schon nach 0 Uhr, und blicken dabei zunächst in die Golfregion. Von einem Rahmenabkommen oder gar Waffenruhe kann da nämlich längst nicht mehr die Rede sein. Seit Tagen mehren sich die Meldungen über US-Angriffe auf Ziele im Iran. Damit droht die Lage in der Region Beobachtern zufolge erneut zu eskalieren. Diesmal trifft es die größte Insel der Islamischen Republik mit über 150.000 Einwohnern. Martin Ganselmeier mit einer Zusammenfassung.
5: Es ist schon die 3. Angriffswelle des US-Militärs gegen Stellungen im Iran innerhalb von einer Woche. Und erneut gab US-Präsident Trump den Angriffsbefehl als Reaktion auf iranische Attacken gegen ein Handelsschiff, das die Straße von Hormuz ohne Abstimmung mit Iran passieren wollte.
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2: Die Nachrichten mit Ronald Lessig. Guten Abend.
3: Da liegt er auf dem Rücken und schlägt die Hände vor dem Gesicht zusammen. Jannik Sinner ist Wimbledon-Sieger 2026.
2: Der deutsche Tennisprofi Alexander Zverev hat das Finale von Wimbledon verloren. Gegen Jannik Sinner aus Italien in 4 Sätzen. Ina Kast, WDR Sport, war in Wimbledon dabei.
4: Vor den Augen von Prinz William, Schauspielerin Nicole Kidman und Bundeskanzler Friedrich Merz hat Deutschlands bester Tennisprofi Alexander Zverev dem Favoriten Jannik Sinner alles abverlangt. Beide Spieler gewannen jeweils einen Satz im Tiebreak. Nach knapp 3 Stunden Spielzeit kassierte Zverev dann im dritten Satz das erste Break und warf frustriert den Schläger auf den Boden. Bei 1-2 Satzrückstand hat der Deutsche dann auch im vierten Satz ein Aufschlagspiel verloren, wirkte zu diesem Zeitpunkt auch körperlich etwas gezeichnet, nicht mehr so voller Kraft wie sein Gegner. Sinner verwandelte nach fast 4 Stunden Spielzeit seinen ersten Matchball und ließ sich vor Erleichterung und Freude auf den Rasen in Wimbledon fallen.
2: Die US-Armee setzt ihre Angriffe im Iran offenbar fort. Die Führung in Teheran meldete neue Attacken auf die Insel Qem im Persischen Golf. Dort leben etwa 150.000 Menschen. Meldungen über Opfer gibt es noch nicht. Von den USA gibt es noch keine Stellungnahme. Eine Woche vor Beginn der Sommerferien ist die A4 im Rheinland teilweise gesperrt. Zwischen Kerpen und Frechen ist die Autobahn bis heute früh in beiden Richtungen nicht befahrbar. Mit Schwerlastkränen wurde über das Wochenende ein Brückenteil eingebaut. Im Bereich Köln-Eiffeltor soll die A4 noch bis Donnerstag gesperrt bleiben.
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2: Auf der frisch sanierten Bahnstrecke Köln-Wuppertal-Hagen kommt es erneut zu Einschränkungen im Zugverkehr. Zum einen wurde ein Schaden an einer Eisenbahnbrücke in Opladen festgestellt. Zum anderen dürfen Züge auf einer Teilstrecke nur langsam fahren. Niklas Roth, WDR aktuell.
5: Zwar ist es mittlerweile nur noch der Abschnitt Wuppertal-Hagen, der nur langsam befahren werden kann, aber auch das sind ganze 25 Kilometer mit 70 statt bis zu 160 km/h. Die Strecke muss da ja quasi noch eingefahren werden, der Schotter verdichtet werden. Wie ich höre, könnte der Verkehr da wieder ab Dienstagmorgen mit normaler Geschwindigkeit laufen. Bei der kaputten Brücke bei Opladen weiß die Bahn noch nicht, wie kaputt sie ist und wie lange sie gesperrt bleibt. Aber solange da Züge nur eingleisig fahren können, ist das bei einer solch dicht befahrenen Strecke natürlich auch ein großes Problem und sorgt für ordentlich Verspätungen.
2: Das Wetter in Nordrhein-Westfalen. In der Nacht klar und trocken, vom Niederrhein bis nach Westfalen gebietsweise Nebel bei 19 bis 11 Grad. Tagsüber ist es überall sonnig und trocken, dazu in Paderborn bis 30 Grad, in Warendorf bis 31 und in Heinsberg bis 33 Grad. Auch am Dienstag und Mittwoch scheint überall die Sonne und es ist trocken bei Höchstwerten bis 34 Grad. Und das war WDR aktuell.
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6: Die A1 Lübeck Richtung Hamburg. Auf der Norderelbbrücke kommt es wegen eines Schwertransportes bis 5 Uhr zu kurzfristigen Sperrungen. A4 Köln Richtung Aachen ist zwischen Frechen Nord und Kreuz Kerpen in beiden Richtungen wegen Brückenarbeiten bis 5 Uhr gesperrt. In Richtung Olpe ist die Fahrbahn zwischen Kreuz Köln West und Köln Eiffeltor bis Donnerstag gesperrt. Und die A52 Kamp-Lindfort Richtung Dortmund ist zwischen Oberhausen Zentrum und Kreuz Essen Nord wegen einer Nachtbaustelle bis 5 Uhr gesperrt. Gute Fahrt.
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6: Aus dem Studio von NDR Info in Hamburg mit Milat Kupay. Autobahnen, Schienennetze, Brücken wurden nicht für extreme Temperaturen gebaut. Wie kann man diese Infrastruktur daher in Zukunft hitzesicher machen, insbesondere Straßen? Also so gestalten, dass sie weniger Wärme aufnehmen und Wärme besser ableiten. In Deutschland wird dazu vor allem an hellen, reflektierenden Asphalt- und Betonoberflächen geforscht. Wir ziehen eine Bilanz zum Forschungsstand.
7: Christian Thienl ist Experte für Baustoffe an der Universität der Bundeswehr in München und hat es während der Hitzewelle bei einer Fahrt auf der Autobahn A9 selbst erlebt.
8: Als ich etwas weiter fuhr, sah ich dann, dass dort in der Fahrbahn eine Aufwölbung vorhanden war, die eben eine entsprechende Gefahrenstelle darstellte. Und das ist durch die zu der Zeit herrschende Hitze verursacht gewesen.
7: Die Aufwölbung sei so groß gewesen wie ein Wäschekorb und hätte für tiefliegende Autos oder Motorräder gefährlich werden können. Kein Einzelfall. Es gab viele Meldungen über Fahrbahnschäden während der Hitzewelle. Der Standardasphalt ist offenbar dafür nicht geeignet. Der Experte
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2: Die Nachrichten mit Ronald Lessig. Guten Morgen. Die USA haben neue Angriffe auf den Iran gestartet. Das hat das US-Regionalkommando CENTCOM am späten Abend bestätigt. Gisela Former für WDR aktuell.
3: Das Ziel sei zu verhindern, dass der Iran Handelsschiffe in der Straße von Hormuz attackiere, teilte das US-amerikanische Militär mit. Es ist bereits die vierte Angriffswelle der USA, seit die Feindseligkeiten in der vergangenen Woche wieder aufflammten. Nach Medienberichten richteten sich die jüngsten US-Attacken gegen Raketenstellungen und Anlagen zur Luftabwehr sowie gegen Schiffe der iranischen Revolutionsgarden. UN-Generalsekretär Guterres schrieb auf der Plattform X, er sei zutiefst besorgt über die erhebliche Eskalation. Er rief beide Seiten auf, sofort wieder Verhandlungen aufzunehmen.
2: Die Bundesregierung will die Tabaksteuer weiter erhöhen. Das berichtet das Redaktionsnetzwerk Deutschland und beruft sich auf das Finanzministerium. Bis 2030 soll demnach der Preis für eine Packung Zigaretten auf 11,78 Euro steigen. Das wären rund 40 Cent mehr als bisher bekannt. Grund sei eine Lücke im Bundeshaushalt. An der Wuppertalsperre bei Hückeswagen ist ein Mann beim Baden ertrunken. Am Nachmittag hatte eine Suchaktion begonnen. Taucher fanden dann am Abend die Leiche. Auch vorgestern gab es einen tödlichen Badeunfall. In Monheim am Rhein ertrank ein Mann, der sich abkühlen wollte. Der deutsche Tennisprofi Alexander Zverev hat das Finale in Wimbledon verloren gegen den Weltranglisten-Ersten Jannik Sinner aus Italien. Zverev hatte den ersten Satz gewonnen, Sinner die Sätze 2, 3 und 4. Zverev war der erste deutsche Finalist im Männereinzel von Wimbledon seit mehr als 30 Jahren.
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2: Am Wochenende brauchten Autofahrer auf der A4 bei Köln viel Geduld. Gleich an zwei Stellen ist die Autobahn gesperrt. Eine Sperrung soll aber um 5 Uhr aufgehoben werden. Michael Treis, WDR aktuell.
4: Die Sperrung zwischen dem Kreuz Kerpen und Frechen Nord war nötig, damit ein rund 300 Tonnen schweres Teil einer neuen Brücke, die über die A4 geht, eingebaut werden konnte. Aber auch ohne diese Sperrung dürfte auf der A4 rund um Köln trotzdem noch viel los sein. Einerseits, weil andere Bundesländer und auch die Niederlande schon Sommerferien haben und weil es noch eine weitere Sperrung im Bereich Köln gibt. In Fahrtrichtung Olpe bleibt die A4 zwischen dem Kreuz Köln West und Köln Eiffeltor noch bis Donnerstag gesperrt. Hier wird eine Lkw-Schranke aufgebaut.
2: Das Wetter in Nordrhein-Westfalen. In der Nacht klar und trocken, vom Niederrhein bis nach Westfalen gebietsweise Nebel bei 19 bis 11 Grad. Tagsüber ist es überall sonnig und trocken, dazu in Warburg bis 30 Grad, in Krefeld bis 31 und in Dormagen bis 33 Grad. Auch am Dienstag und Mittwoch ist es sonnig und trocken, bei Höchsttemperaturen bis 34 Grad. Und das war WDR aktuell.
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5: Mit einer Entwarnung für die B210 Wittmund-Wilhelmshaven. Kein Falschfahrer mehr zwischen Schortens und Wilhelmshavener Kreuz. Die A4 Köln-Aachen ist zwischen Frechen Nord und Kreuz Kerpen in beiden Richtungen wegen Brückenarbeiten bis 5 Uhr gesperrt. In Richtung Olpe ist die Fahrbahn zwischen Kreuz Köln West und Köln Eiffeltor bis Donnerstag gesperrt. Und die A42 Kamp-Lindfort Richtung Dortmund ist zwischen Oberhausen Zentrum und Kreuz Essen Nord wegen einer Nachtbaustelle bis 5 Uhr gesperrt.
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5: Aus dem Studio von NDR Info in Hamburg mit Sven Hasenclever. Wir blicken zu Beginn dieser Stunde in die Golfregion. Von einem Rahmenabkommen oder gar einer Waffenruhe kann längst keine Rede mehr sein. Seit Tagen mehren sich die Attacken über US-Angriffe auf Ziele im Iran.